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1: Um 3 Uhr mit Milad Kupay. In der Schweiz ist die Verhandlungsrunde zwischen den USA und dem Iran über ein Kriegsende kurz nach ihrem Beginn unterbrochen worden. Die iranische Delegation verließ das Hotel, wo die Gespräche stattfanden, aus Protest gegen neue Drohungen von US-Präsident Trump. Aus der NDR-Nachrichtenredaktion Jonas Valentin Weber.
2: Trump hatte die iranische Führung aufgefordert, dafür zu sorgen, dass die Hisbollah-Miliz im Libanon so wörtlich keinen Ärger mehr macht. Er bezeichnete die Hisbollah als hochbezahlte Stellvertreter des Irans und warnte vor neuen US-Angriffen auf die Islamische Republik. Laut einem US-Diplomaten soll aber weiter verhandelt werden. Aus dem Umfeld der iranischen Delegation war Ähnliches zu hören. Und auch US-Vizepräsident Vance hatte zum Auftakt davon gesprochen, dass beide Seiten sich angenähert hätten.
1: Bundesverteidigungsminister Pistorius hat sich zurückhaltend über einen Einsatz der Bundeswehr an der Straße von Hormus geäußert. Er gehe nicht davon aus, dass im Bundestag eine schnelle Entscheidung über ein entsprechendes Mandat fällt, sagte Pistorius in der ARD-Sendung Bericht aus Berlin. Das habe mehrere Gründe.
3: Zum einen, weil wir nicht wissen, wohin die Verhandlungen der Schweiz wirklich führen, zu einem wie auch immer gearteten und wie stabilen Waffenstillstand, der Voraussetzung ist überhaupt für ein Engagement in der Straße von Hormuz. Und dann ist die zweite wesentliche Voraussetzung ein Mandat des Bundestages, der wiederum einen internationalen Rahmen braucht. Ich wollte eine Entscheidung treffen, dass wir in der Nähe sind und innerhalb weniger Tage in der Straße von Hormuz sein könnten, um Minen zu räumen.
1: Verteidigungsminister Pistorius. Die Rentenkommission der Bundesregierung schließt ihre Arbeit heute offiziell ab. Nach einer letzten Tagung will sie ihre Vorschläge morgen der Bundesregierung vorlegen. Seit dem Wochenende ist bekannt, dass sich die Experten auf 30 Punkte geeinigt haben. So soll etwa das Renteneintrittsalter langsam steigen und an die Lebenserwartung gekoppelt werden. Sozialverbände und Gewerkschaften kritisieren unter anderem den Vorschlag, die Rente mit 63 abzuschaffen. Bei der Fußball-Weltmeisterschaft wartet Belgien weiter auf einen Sieg. Gegen den Iran kam das Team nicht über ein 0:0 hinaus. Vorher hatte Spanien den ersten Erfolg gefeiert. Der Mitfavorit auf den WM-Titel gewann mit 4:0 gegen Saudi-Arabien. Uruguay und Kap Verde spielten 2:2. Außerdem hat sich in der Basketball-Bundesliga Alba Berlin die Meisterschaft gesichert. Die Hauptstädter setzten sich im entscheidenden 5. Spiel der Finalserie mit 84:81 gegen Bayern München durch. Das waren die Nachrichten. Und das Wetter in Deutschland. Im Norden trocken, in der Mitte und im Süden Schauer und Gewitter. Tiefstwerte 22 bis 10 Grad. Tagsüber heiter bis wolkig bis 38 Grad. Es ist 3:03 Uhr.
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1: Um 4 Uhr mit Milad Kupay. Die USA und der Iran haben bei ihren Verhandlungen über ein Ende des Krieges offenbar Fortschritte erzielt. Nach Angaben von Katar und Pakistan, die in dem Konflikt vermitteln, einigten sich beide Seiten auf einen konkreten Fahrplan. Aus der Nachrichtenredaktion Jonas Valentin Weber.
2: Vorgesehen ist demnach unter anderem, dass eine Koordinierungsstelle geschaffen wird, die sich um die schwierigsten Punkte kümmern soll. Dazu zählt unter anderem die Straße von Hormus, die seit längerer Zeit vom Iran blockiert wird. Ziel ist es, dass Schiffe, die für den weltweiten Ölhandel wichtige Meerenge, wieder problemlos passieren können. Weiterer Punkt, die Lage im Libanon. So soll die Koordinierungsstelle dafür sorgen, dass sich die israelische Armee und die Hisbollah-Miliz dort nicht mehr gegenseitig angreifen. Kurz nach Beginn der Gespräche hatte die iranische Delegation das Luxushotel in der Nähe von Luzern vorübergehend verlassen, wegen neuer Drohungen von US-Präsident Trump.
1: Die Rentenkommission der Bundesregierung schließt ihre Arbeit heute offiziell ab. Nach einer letzten Tagung will sie ihre Vorschläge morgen der Bundesregierung vorlegen. Seit dem Wochenende ist bekannt, dass sich die Experten auf 30 Punkte geeinigt haben. So soll etwa das Renteneintrittsalter langsam steigen, an die Lebenserwartung gekoppelt werden. Sozialverbände und Gewerkschaften kritisieren unter anderem den Vorschlag, die Rente mit 63 abzuschaffen. Die Deutsche Krankenhausgesellschaft warnt angesichts der Sparpläne der Regierung im Gesundheitswesen vor weitreichenden Folgen für viele Kliniken in Deutschland. Verbandschef Gaas sagte dem Redaktionsnetzwerk Deutschland, durch das Sparpaket sei die Existenz der Hälfte aller Krankenhäuser bedroht. Aus der Nachrichtenredaktion Torben Müller.
3: Gaas wird in dem Interview deutlich. Würden die Pläne von Gesundheitsministerin Waken unverändert kommen, müsste jede zweite Klinik akut mit der Pleite rechnen. Das würde gleichzeitig bedeuten, dass etwa 140.000 Beschäftigte keinen Job mehr hätten. Experten gehen laut Gaas in einer aktuellen Studie davon aus, dass die Erlöse der Krankenhäuser im kommenden Jahr als Folge der Sparpläne um 8% sinken. Viele Kliniken, die im Rahmen der Reform eigentlich erhalten oder umgewandelt werden sollten, würden vorher aufgeben müssen.
1: Bei der Fußball-Weltmeisterschaft wartet Belgien weiter auf einen Sieg. Gegen den Iran kam das Team nicht über ein 0:0 hinaus. Vorher hatte Spanien mit 4:0 gegen Saudi-Arabien gewonnen. Uruguay und Kap Verde spielten 2:2. Außerdem hat sich in der Basketball-Bundesliga Alba Berlin die Meisterschaft gesichert, nach einem 84:81 Sieg gegen Bayern München im entscheidenden Fünftelspiel der Finalserie. Das waren die Nachrichten. Das Wetter in Deutschland, tagsüber heiter bis wolkig, später vor allem in der Südhälfte teils kräftige Schauer und Gewitter, lokal Unwettergefahr bei 22 bis 38 Grad. Es ist 4:03 Uhr.
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1: Um 5 Uhr mit Milat Kupay. Die USA und der Iran haben bei ihren Verhandlungen über ein Ende des Krieges offenbar Fortschritte erzielt. Nach Angaben von Katar und Pakistan, die in dem Konflikt vermitteln, einigten sich beide Seiten auf einen konkreten Fahrplan. Aus der Nachrichtenredaktion Jonas Valentin Weber.
2: Vorgesehen ist demnach unter anderem, dass eine Koordinierungsstelle geschaffen wird, die sich um die schwierigsten Punkte kümmern soll. Dazu zählt unter anderem die Straße von Hormus, die seit längerer Zeit vom Iran blockiert wird. Ziel ist es, dass Schiffe, die für den weltweiten Ölhandel wichtige Meerenge, wieder problemlos passieren können. Weiterer Punkt, die Lage im Libanon. So soll die Koordinierungsstelle dafür sorgen, dass sich die israelische Armee und die Hisbollah-Miliz dort nicht mehr gegenseitig angreifen. Kurz nach Beginn der Gespräche hatte die iranische Delegation das Luxushotel in der Nähe von Luzern vorübergehend verlassen, wegen neuer Drohungen von US-Präsident Trump.
1: Die Rentenkommission der Bundesregierung schließt ihre Arbeit heute offiziell ab. Nach einer letzten Tagung will sie ihre Vorschläge morgen der Bundesregierung vorlegen. Seit dem Wochenende ist bekannt, dass sich die Experten auf 30 Punkte geeinigt haben. So soll etwa das Renteneintrittsalter langsam steigen und an die Lebenserwartung gekoppelt werden. Sozialverbände und Gewerkschaften kritisieren unter anderem den Vorschlag, die Rente mit 63 abzuschaffen. Die Deutsche Krankenhausgesellschaft warnt angesichts der Sparpläne der Regierung im Gesundheitswesen vor weitreichenden Folgen für viele Kliniken in Deutschland. Verbandschef Gass sagte dem Redaktionsnetzwerk Deutschland, durch das Sparpaket sei die Existenz der Hälfte aller Krankenhäuser bedroht. Aus der Nachrichtenredaktion Torben Müller.
3: Gass wird in dem Interview deutlich. Würden die Pläne von Gesundheitsministerin Waken unverändert kommen, müsste jede zweite Klinik akut mit der Pleite rechnen. Das würde gleichzeitig bedeuten, dass etwa 140.000 Beschäftigte keinen Job mehr hätten. Experten gehen laut Gass in einer aktuellen Studie davon aus, dass die Erlöse der Krankenhäuser im kommenden Jahr als Folge der Sparpläne um 8% sinken. Viele Kliniken, die im Rahmen der Reform eigentlich erhalten oder umgewandelt werden sollten, würden vorher aufgeben müssen.
1: Bei der Fußball-Weltmeisterschaft wartet Belgien weiter auf einen Sieg. Gegen den Iran kam das Team nicht über ein 0:0 hinaus. Sowohl vor als auch im Stadion gab es Proteste, vor allem von Gegnern des iranischen Regimes. Vorher hatte Spanien mit einem 4:0 gegen Saudi-Arabien den ersten Erfolg gefeiert. Außerdem sorgte Kap Verde erneut für eine Überraschung mit einem 2:2 gegen Uruguay. Das waren die Nachrichten. Das Wetter in Deutschland, tagsüber heiter bis wolkig, später vor allem in der Südhälfte teils kräftige Schauer und Gewitter, Unwettergefahr 22 bis 38 Grad. Und die Zeit ist es 5.03 Uhr.
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0: guten Morgen. Gleich ist es 6 Uhr. 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
1: 6 Uhr. Die Nachrichten des Bayerischen Rundfunks mit Kia Arnzen. Die Übersicht. Union begrüßt Vorschläge zur Rentenreform. Bayern verzichtet auf Schenkungssteuer in Milliardenhöhe. Kapverdische Inseln holen zweites Unentschieden bei der Fußball-WM. Das Wetter viel Sonne, später Gewitter. Berlin. Die Rentenkommission der Bundesregierung schließt ihre Arbeit offiziell ab. Nach einer letzten Tagung heute will sie ihre Vorschläge morgen der Bundesregierung vorlegen. Seit dem Wochenende ist aber bekannt, dass sich die Experten auf 30 Punkte geeinigt haben. So soll das Renteneintrittsalter moderat steigen und an die Lebenserwartung gekoppelt werden. Arbeitgeber und Arbeitnehmer sollen zusammen eine neue kapitalgedeckte Zusatzrente aufbauen. Beamte und Selbstständige mittelfristig in die gesetzliche Rentenversicherung einbezogen werden. Sozialverbände und Gewerkschaften kritisieren unter anderem den Vorschlag, die Rente mit 63 abzuschaffen. In der Union gibt es dagegen große Zustimmung von Jung und Alt. So lobten sowohl die Senioren als auch die Junge Union die Ergebnisse der Rentenkommission. Luzern. Die USA und der Iran haben sich bei ihren Verhandlungen in der Schweiz auf einen Zeitplan für weitere Gespräche und einen Mechanismus für die Straße von Hormuz verständigt. Das teilten die Vermittler Pakistan und Katar am frühen Morgen mit. Demnach soll ein Kommunikationskanal eingerichtet werden, um eine sichere Schifffahrt durch die Meerenge zu ermöglichen. Eine Koordinierungsstelle soll für ein Ende der Kämpfe im Libanon sorgen. Laut dem iranischen Außenministerium werden nun technische Teams die Gespräche fortsetzen. Das Treffen in einem Luxushotel bei Luzern wurde überschattet durch einen diplomatischen Eklat. Die iranische Delegation verließ am Abend vorübergehend das Tagungshotel. Auslöser war eine Social-Media-Nachricht von US-Präsident Trump. Er verlangte von der Führung in Teheran, die Hisbollah-Miliz zu stoppen und drohte dem Iran andernfalls mit neuen Angriffen. München. Die Finanzämter in Bayern haben im vergangenen Jahr bei der Schenkung großer Vermögen den Begünstigten Steuern in Höhe von fast 2,4 Milliarden Euro erlassen. Das geht aus einer Antwort des Finanzministeriums auf eine SPD-Anfrage hervor, die dem BR vorliegt. Das ist ein neuer Höchststand seit vor 10 Jahren. Neue Verschonungsregeln für Erbschaften und Schenkungen eingeführt wurden. Der SPD-Wirtschaftsexperte von Brunn sprach von einem unglaublich ungerechten System. Normale Menschen müssten ihre Steuern bis auf den letzten Cent bezahlen. Superreiche rechneten sich gezielt arm, um sich die Steuer erlassen zu lassen. Das CSU-geführte Finanzministerium widersprach. Die Steuerentlastung sichere Arbeitsplätze und die Unternehmenslandschaft in Deutschland. Die Verschonungsregel sieht vor, dass große Teile eines übertragenen Vermögens steuerfrei gestellt werden können, um den Fortbestand von Unternehmen zu sichern. Zum Fußball. Bei der WM hat das Team der Kapverdischen Inseln erneut für eine Überraschung gesorgt. Nach dem Unentschieden gegen Spanien hat Kapverde 2:2 gegen Uruguay gespielt. Auch der Iran hat gestern Abend einen Punkt geholt. Gegen Belgien hieß es am Ende 0:0. Spanien hat 4:0 gegen Saudi-Arabien gewonnen und am frühen Morgen deutscher Zeit hat Ägypten Neuseeland mit 3:1 besiegt. München. Alba Berlin ist neuer deutscher Basketballmeister. Das Team gewann das entscheidende 5. Finalspiel beim FC Bayern München mit 84:81. Die Münchner lagen zunächst mit 20 Punkten vorne. In einer Aufholjagd sicherten sich die Berliner am Ende den Titel. In den vergangenen 2 Jahren hatte der FC Bayern gewonnen. Das Wetter in Bayern. Heute zunächst sonnig oder locker bewölkt, am Nachmittag und Abend örtlich Schauer und Gewitter. Höchstwerte zwischen 29 und 36 Grad. In der Nacht lässt der Regen nach, Abkühlung bis 14 Grad. Morgen erneut sonnig und sommerlich warm. Im Tagesverlauf einzelne Hitzegewitter. Auch am Mittwoch und Donnerstag viel Sonne. Das waren die Nachrichten. Es ist 6.04 Uhr. Der Blick auf die Straßen. Uns liegen keine Meldungen über Verkehrsstörungen vor. Normaler Verkehr auf den Fernstraßen. Soweit unsere Übersicht.
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1: 7 Uhr. Die Nachrichten des Bayerischen Rundfunks mit Kia Arnzen. Die Übersicht. Vorschläge der Rentenkommission lösen breite politische Debatte aus. Bayern verzichtet auf Schenkungssteuer in Milliardenhöhe. Kapverdische Inseln holen 2. Punkt bei der Fußball-WM. Das Wetter, viel Sonne, später Gewitter. Berlin. Die Junge Union hat die Vorschläge der Rentenkommission positiv bewertet. Der Vorsitzende Winkel sprach in der ARD von einem großen Wurf. Die Ergebnisse zeigten, dass Kompromisse nicht immer nur der kleinste gemeinsame Nenner sein müssten. Kritik kommt von Gewerkschaften und von der Linken. Ihrer Ansicht nach gehen die Reformen einseitig zulasten der Beschäftigten. Die Rentenkommission der Bundesregierung schlägt eine schrittweise Anhebung des Renteneintrittsalters vor. Das Rentenniveau soll durch eine neue Kapitalrente gesichert werden. Beamte und Selbstständige sollen mittelfristig in die gesetzliche Rentenversicherung einbezogen werden. Die abschlagsfreie Rente mit 63 soll abgeschafft werden. Offiziell soll das Konzept morgen vorgestellt werden, aber die Vorschläge der Kommission sind bereits am Wochenende bekannt geworden. Luzern. Die USA und der Iran haben nach eigenen Angaben bei ihren Verhandlungen in der Schweiz wichtige Fortschritte erzielt. So verständigten sich beide Seiten darauf, einen Kommunikationskanal zur Straße von Hormus einzurichten. Die Vermittlerstaaten Pakistan und Katar erklärten, damit sollen Vorfälle und Kommunikationspannen verhindert und eine sichere Handelsschifffahrt in der Meerenge ermöglicht werden. Ziel ist außerdem ein Ende der Kämpfe im Libanon. Hierzu ist ein Stab geplant, um den Konflikt zu lösen. Der iranische Außenminister Araghchi sprach von einem großen Erfolg für ein Ende des Libanonkriegs. München. Bayern verzichtet auf Steuereinnahmen in Milliardenhöhe. Dabei geht es um die sogenannte Schenkungssteuer. Bei der Übertragung von großen Vermögen sind im vergangenen Jahr Abgaben in Höhe von fast 2,4 Milliarden Euro erlassen worden. So viel wie noch nie. Das geht aus einer Antwort des Finanzministeriums auf eine Anfrage der SPD hervor, die dem BR vorliegt. Der SPD-Wirtschaftsexperte im Landtag von Brunn kritisierte das System. Normale Menschen müssten ihre Steuern bis auf den letzten Cent bezahlen, so von Brunn. Superreiche rechneten sich bei Schenkungen gezielt arm, um sich die Steuer erlassen zu lassen. Das CSU-geführte Bayerische Finanzministerium hingegen argumentierte, es gehe nicht um die Entlastung von Superreichen, sondern darum, Arbeitsplätze zu sichern und die Unternehmenslandschaft in Deutschland zu erhalten. Kiel. Nach dem Faschismusvergleich des neuen Linken-Chefs Pantisano gibt es eine erste Rücktrittsforderung aus der CDU. Der Ministerpräsident von Schleswig-Holstein Günther bezeichnete Pantisano in der Bild-Zeitung als geschichtsvergessen. Wer die CDU mit Faschisten und der AfD gleichsetze, habe sich für jeden ernsthaften demokratischen Austausch disqualifiziert. Pantisano hatte der CDU am Wochenende vorgeworfen, faschistische Politik zu machen. Beim linken Parteitag wurde er anschließend nur mit 53% als Co-Vorsitzender gewählt, obwohl er keinen Gegenkandidaten hatte. Zum Fußball. Die Kapverden haben sich als WM-Neuling nach dem überraschenden Remis gegen Spanien erneut ein Unentschieden erkämpft. Das Spiel gegen Uruguay endete 2:2. Das Außenseiterteam hat damit Chancen, die K.O.-Runde zu erreichen. In ihrem letzten Gruppenspiel treffen die Afrikaner auf Saudi-Arabien. Die Spanier haben nach enttäuschendem Auftakt einen 4:0-Sieg gegen die Saudis gefeiert. Belgien kam trotz zahlreicher Chancen nicht über ein 0:0 gegen den Iran hinaus. Am frühen Morgen deutscher Zeit gewann Ägypten 3:1 gegen Neuseeland. München. Im Kampf um die deutsche Basketballmeisterschaft hat Alba Berlin den FC Bayern mit 84:81 besiegt. Die Münchner lagen im 5. Spiel der Finalserie lange Zeit in Führung, aber Alba konnte sich am Ende mit einer überraschenden Aufholjagd den Titel sichern. In den vergangenen 2 Jahren hatte der FC Bayern den Basketballtitel gewonnen. Das Wetter in Bayern. Heute zunächst sonnig oder locker bewölkt, am Nachmittag und Abend örtlich Schauer und Gewitter, Höchstwerte zwischen 29 und 36 Grad. In der Nacht lässt der Regen nach, Abkühlung bis 14 Grad. Morgen erneut sonnig und sommerlich warm, im Tagesverlauf einzelne Hitzegewitter, auch am Mittwoch und Donnerstag viel Sonne. Es ist 7.05 Uhr.
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3: Schönen guten Morgen. Und wir starten wie immer jetzt um 6:55 mit dem BR-Schlager Verkehrsservice. Und da haben wir nicht viel zu tun, denn es ist normaler Verkehr auf den Fernstraßen in Bayern. Gute Fahrt. So, schönen guten Morgen. Das Schwitzen geht weiter. Die Hitzewelle hat uns fest im Griff. Gestern war ja offiziell Sommeranfang. Das Wetter hat schon vorher umgestellt. Vielleicht bringen Sie ja jetzt noch ein bisschen frische Luft ins Haus, in die Wohnung, ins Büro, damit es ein bisschen erträglicher wird. Denn aus dem Radio kommt ja auch noch heiße Musik. Die schönsten Schlager haben wir jetzt mit der neuen Nummer von Olaf dem Flipper.

Andy Borg ist auch mit dabei. Ich will nicht wissen, wie du heißt. Und das hier ist Maite Kelly. Es war noch nie so schön. Ja, der Wochenstart. Komm ins Gut rein in diesem Montag mit BR Schlager.

0: Der ist ja total desinteressiert. Ich will nicht wissen, wie du heißt, woher du kommst, wohin du gehst. Ja, so kommt man doch nicht weiter. Man muss sich doch informieren. Bei uns gibt's die besten Informationen aus Bayern, auch in einer Viertelstunde wieder um halb bei uns in den Bayern-Nachrichten hier auf BR Schlager. Jetzt haben wir 7:15 Uhr an diesem Montag. Wir schreiben den 22. Juni 26.
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0: 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Mehr Bäume, mehr Schatten, mehr Lebensqualität. Gerade an heißen Tagen merkt man ja, wie wichtig Stadtgrün ist. Deshalb geht der diesjährige Umweltpreis der Stadt Nürnberg an die gemeinnützige Stiftung Bäume für Nürnberg. Seit ihrer Gründung hat sie bereits Baumpflanzungen in rund 40 Straßen ermöglicht und sorgt so dafür, dass die Stadt Stück für Stück grüner wird. Insgesamt waren 27 Projekte im Rennen. Ausgezeichnet wurden auch weitere Initiativen, die sich für Nachhaltigkeit und den Schutz der Umwelt einsetzen. Eine schöne Anerkennung für Menschen, die ihre Stadt lebenswerter machen. Und falls es in den kommenden Tagen in Karlsfeld bei Dachau etwas lauter wird oder plötzlich viele Polizeifahrzeuge unterwegs sind, dort trainiert die Bayerische Bereitschaftspolizei für den Ernstfall. Geübt werden Einsätze bei Demonstrationen oder großen Veranstaltungen, teilweise auch mit Rauch- und Pyrotechnik. Für Anwohner kann es deshalb vorübergehend etwas lauter werden oder zu kleineren Verkehrsbehinderungen kommen. Die Polizei bittet um Verständnis. Schließlich soll das Training helfen, im Ernstfall bestmöglich vorbereitet zu sein.
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1: Der kommt diese Woche von Norman Langen. Der behauptet sich bereits seit 15 Jahren als einer der beständigsten und beliebtesten Stimmen im deutschsprachigen Schlager. Nach seinem Durchbruch bei Deutschland sucht den Superstar 2011 stieg sein Debütalbum Pures Gold auf Platz 11 der deutschen Charts. Hits wie Italienische Sehnsucht, Am Ende lieben wir uns sowieso und sein Klassiker Pures Gold sind ja längst feste Größen seines Repertoires. Ausgezeichnet mit dem Ballermann Award, dem Schlager Saphir und dem Smarger Award hat sich Norman fest in der Branche etabliert. Inhaltlich greift sein neuester Titel Die Liebe schafft das schon ein sehr menschliches Thema auf. Eine schlaflose Nacht voller Zweifel und die bange Frage, ob eine Beziehung noch eine Chance hat, bis ein entscheidender Anruf die Wende bringt. Unser BR-Schlager der Woche, diese Woche, Norman Langen, Die Liebe schafft das schon.

0: Die Gumbay Dance Band Seven Tears, ja eigentlich eine schöne Nummer, um so einen auch langsamen Schleicher zu tanzen, wenn es nicht so heiß wäre. Also lieber, wenn es geht, ruhig angehen lassen heute.
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0: In der Nacht auf Samstag sind in München zwei Güterwaggons kollidiert und von einer Brücke auf die Straße gestürzt. Ein 46-jähriger Rangierhelfer kam dabei ums Leben. Iris Hertle aus unserem Nachrichtenteam. Auch heute sind die Auswirkungen im Straßenverkehr noch spürbar.
2: Da sind die Bergungsarbeiten im Münchner Norden insgesamt schneller verlaufen als erwartet. Die Waggons wurden wieder auf die Gleise gesetzt und auch die Schwerlastkräne sind weg. Die Schleißheimer Straße, auf die beiden Waggons hinuntergestürzt waren, ist aber teilweise nur einspurig befahrbar. Einzelheiten von Polizeireporter Willi Willmann.
3: Statt auswärts stehen inzwischen wieder zwei Spuren zur Verfügung. Statt einwärts wird die Einspurigkeit kurz vor dem Frankfurter Ring vermutlich noch in den Vormittag hinein erhalten bleiben. Durch die Wucht des Aufpralls ist der Fahrbahnbelag erheblich beschädigt worden. Die Reparatur des Loches braucht ihre Zeit. Der Güterzugunfall ist nach jetzigem Kenntnisstand passiert, weil zwei Züge an einer Weiche auf dasselbe Gleis gelenkt wurden. Die Ursache dafür, die muss erst noch ermittelt werden.
2: Damit nach Niederbayern. Am zweiten Wochenende in Folge hat es im Raum Deggendorf viel Stau gegeben. Grund sind Bauarbeiten auf der A3. Deshalb musste die Autobahn zwischen dem Kreuz Deggendorf und der Anschlussstelle Hengersberg erneut komplett gesperrt werden. Einzelheiten von Norbert Bauer.
4: Zusammenfassend war es ähnlich wie schon am Wochenende zuvor. Allerdings war das Verkehrsaufkommen dieses Mal am Sonntag höher als noch eine Woche zuvor, sagte eine Sprecherin heute Morgen. Wegen der Sperre gab es am Autobahnkreuz Deggendorf längere Rückstaus sowohl auf der A3 als auch auf der A92. Der Verkehr musste ja wieder über das Stadtgebiet von Deggendorf umgeleitet werden. Um schneller auf die jeweils aktuelle Verkehrssituation reagieren zu können, wurden die Ampelanlagen teilweise wieder abgeschaltet und Polizisten regelten den Verkehr. Wegen der großen Hitzebelastung mussten die Beamten schneller abgelöst werden, was bedeutete, dass mehr Personal benötigt wurde. Die erneute Sperre der A3 war notwendig, weil an der markanten Hängebrücke bei Deggenau Sanierungsarbeiten durchgeführt werden mussten.
2: Nach der Hitze folgt das Gewitter. So ist es voraussichtlich heute wieder in vielen Teilen Bayerns. Und so war es gestern. In Ober- und Mittelfranken gab es am Nachmittag heftige Hagel- und Regenfälle. Polizei und Feuerwehr hatten viel zu tun. Andreas Schuster mit einer Bilanz.
5: Besonders betroffen war die Region rund um Zirndorf im Landkreis Fürth. Hier stand eine Unterführung komplett unter Wasser. Mehrere Autos konnten nicht mehr weiterfahren und blieben in den Fluten stecken. Außerdem liefen mehrere Keller voll. In der Nachbargemeinde Oberasbach stürzte ein Baum auf ein geparktes Auto und Gullideckel wurden von den Wassermassen nach oben gedrückt. Auch knapp 30 Kilometer weiter südwestlich in Winsbach im Landkreis Ansbach liefen mehrere Keller voll. In Oberfranken blieb es bei einigen umgestürzten Bäumen.
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0: Heute bei uns in Bayern zunächst verbreitet sonnig, im Norden gebietsweise wolkig und ganz vereinzelt Schauer oder Gewitter. Im weiteren Tagesverlauf im Freistaat vermehrt Quellwolken und örtlich kräftige Schauer und Gewitter, lokal Starkregen möglich. Und heute geht's rauf auf 29 bis 36 Grad. In der Nacht klingen letzte Schauer und Gewitter ab. Die Temperaturen sinken auf 21 bis 14 Grad. Morgen dann überwiegend sonnig, besonders nachmittags und abends einzelne teils kräftige Schauer und Hitzegewitter. Mittwoch und Donnerstag viel Sonnenschein bei nur noch geringem Gewitterrisiko. Morgen geht's rauf auf 28 bis 35 Grad, ab Mittwoch sogar auf 31 bis 38 Grad. Also die Wärmebelastung weiterhin stark bis extrem.
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0: Und hier ist Jürgen Lassauer. Jetzt hören wir bei uns Mara Kaiser mit Ich lass mich nicht mehr stoppen. Die Nockis sind dabei. Der wahre Grund bist du. Und das hier, gleich erkannt, gell? Der Kaiser, der Schlager-Kaiser, Roland Kaiser. Manchmal möchte ich schon.

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0: Mara Kaiser, ich lass mich nicht mehr stoppen. Wir uns auch nicht. Die Zeit rumpelt dahin. 7.48 Uhr haben wir gleich. Oh, ist das eine Hitze. Schwitzen Sie auch schon wieder? Also ich schwitze, obwohl ich nicht viel Klamotten anhabe. Also dass kein falsches Bild entsteht. Ich habe schon Hemd und eine Hose an, aber halt kurz. Kurz. Ja, huiuiui, so ein Hitz. In Würzburg sind es jetzt schon 23 Grad, in Lindau zum Beispiel. Auch in Sulzbach-Rosenberg 22, ebenso in Langenzenn. Oder auch in Großheirat bei Coburg. Die Hitzewelle hat uns voll im Griff. Der Sommer hat gestern ja offiziell begonnen, aber er hält sich nicht an dieses Datum, sondern hat schon vorher losgelegt. Straßencafés und Biergärten sind voll, die Eisdielen kommen kaum hinterher. In den Freibädern war am Wochenende viel los. Ja, die einen stöhnen, klar, weil man eben schwitzt, weil die Wärmebelastung auch hoch ist. Viele freuen sich aber auch. Was ist denn das Schöne an so heißen Sommertagen? Wir haben uns mal in Augsburg umgehört.
1: Alles entspannter, man muss weniger anziehen, braucht nicht irgendwie eine Jacke und muss irgendwas mitschleppen. T-Shirt, kurze Hose, raus, fertig.
2: Einfach heller, freundlicher, Sonne scheint. Besseres Lebensgefühl und gute Laune und besser, als wenn es so kalt und eklig ist.
3: Rausgehen, Freunde treffen, bis spät abends. Wer geht nicht gerne im Sommer raus?
4: Schön irgendwo planieren, sitzen, Kaffee trinken, das ist schon etwas, was Spaß macht.
5: Und ich freue mich nachher auf ein schönes, kühles Bier.
1: Mit Freunden quatschen. Und das Leben genießen.
6: Schwimmen, ein Aperol trinken.
7: Ich freue mich einfach, dass jetzt Badewetter ist.
8: Ich finde es richtig gut, eigentlich zum Baden und nicht in der Innenstadt sein, auf jeden Fall.
9: Endlich mal Sommer.
0: Ja, endlich mal Sommer. Und der dauert auch noch, die Hitzewelle hat uns voll im Griff.
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1: 8 Uhr, die Nachrichten des Bayerischen Rundfunks mit Kia Arnzen. Die Übersicht. Junge Union lobt Vorschläge der Rentenkommission. Bayerische Finanzbehörden erlassen mehr als 2 Milliarden Euro Schenkungssteuer. Kapverdische Inseln holen zweites Unentschieden bei der Fußball-WM. Das Wetter viel Sonne, später Gewitter. Berlin. Die Rentenkommission der Bundesregierung schließt ihre Arbeit offiziell ab. Nach einer letzten Tagung heute will sie ihre Vorschläge morgen der Bundesregierung vorlegen. Seit dem Wochenende ist aber bekannt, dass sich die Experten auf 30 Punkte geeinigt haben. So soll das Renteneintrittsalter moderat steigen und an die Lebenserwartung gekoppelt werden. Arbeitgeber und Arbeitnehmer sollen zusammen eine neue kapitalgedeckte Zusatzrente aufbauen, Beamte und Selbstständige mittelfristig in die gesetzliche Rentenversicherung einbezogen werden. Sozialverbände und Gewerkschaften kritisieren unter anderem den Vorschlag, die Rente mit 63 abzuschaffen. In der Union gibt es dagegen große Zustimmung von Jung und Alt. So lobten sowohl die Senioren als auch die Junge Union die Ergebnisse der Rentenkommission. Luzern. Die USA und der Iran haben sich bei ihren Verhandlungen in der Schweiz auf einen Zeitplan für weitere Gespräche und einen Mechanismus für die Straße von Hormus verständigt. Das teilten die Vermittler Pakistan und Katar am frühen Morgen mit. Demnach soll ein Kommunikationskanal eingerichtet werden, um eine sichere Schifffahrt durch die Meerenge zu ermöglichen. Eine Koordinierungsstelle soll für ein Ende der Kämpfe im Libanon sorgen. Laut dem iranischen Außenministerium werden nun technische Teams die Gespräche fortsetzen. München. Die Finanzämter in Bayern haben im vergangenen Jahr bei der Schenkung großer Vermögen den Begünstigten Steuern in Höhe von fast 2,4 Milliarden Euro erlassen. Das geht aus einer Antwort des Finanzministeriums auf eine SPD-Anfrage hervor, die dem BR vorliegt. Das ist ein neuer Höchststand. Der SPD-Wirtschaftsexperte von Brunn sprach von einem unglaublich ungerechten System. Normale Menschen müssten ihre Steuern bis auf den letzten Cent bezahlen. Superreiche rechneten sich gezielt arm, um sich die Steuer erlassen zu lassen. Das CSU-geführte Finanzministerium widersprach, die Steuerentlastung sichere Arbeitsplätze und die Unternehmenslandschaft in Deutschland. Die Verschonungsregel sieht vor, dass große Teile eines übertragenen Vermögens steuerfrei gestellt werden können, um den Fortbestand von Unternehmen zu sichern. Bogota. In Kolumbien hat der rechte Kandidat de la Espriella offenbar die Stichwahl um das Präsidentenamt gewonnen. Nach Auszählung fast aller Stimmen kommt er auf knapp 50%. Sein Konkurrent, der linksgerichtete Senator Cepeda, auf knapp 49%. De la Espriella folgt damit auf den linken Amtsinhaber Petro, der nicht wieder antreten durfte. Unterstützt wurde er im Wahlkampf von US-Präsident Trump. Der Anwalt kündigte an, massiv gegen den Drogenhandel und die Kokainproduktion im Land vorzugehen. Kolumbien vollzieht mit der Wahl einen Rechtsruck. Der scheidende Präsident Petro wie auch Cepeda haben das Ergebnis nicht anerkannt. Sie fordern eine Neuauszählung der Stimmen. Zum Fußball. Bei der WM hat das Team der Kapverdischen Inseln erneut für eine Überraschung gesorgt. Nach dem Unentschieden gegen Spanien hat Kapverde 2:2 gegen Uruguay gespielt. Auch der Iran hat gestern Abend einen Punkt geholt. Gegen Belgien hieß es am Ende 0:0. Spanien hat 4:0 gegen Saudi-Arabien gewonnen. Und am frühen Morgen deutscher Zeit hat Ägypten Neuseeland mit 3:1 besiegt. München, Alba Berlin ist neuer deutscher Basketballmeister. Das Team gewann das entscheidende 5. Finalspiel beim FC Bayern München mit 84:81. Die Münchner lagen zunächst mit 20 Punkten vorne. In einer Aufholjagd sicherten sich die Berliner am Ende den Titel. In den vergangenen 2 Jahren hatte der FC Bayern den Basketballtitel gewonnen. Das Wetter in Bayern. Heute zunächst sonnig oder locker bewölkt. Am Nachmittag und Abend örtlich Schauer und Gewitter. Höchstwerte zwischen 29 und 36 Grad. In der Nacht lässt der Regen nach, Abkühlung bis 14 Grad. Morgen erneut sonnig und sommerlich warm. Im Tagesverlauf einzelne Hitzegewitter. Auch am Mittwoch und Donnerstag viel Sonne. Das waren die Nachrichten. Es ist gleich 8.05 Uhr.
2: 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A6 Nürnberg Richtung Pilzen zwischen Altdorf-Leinburg und Ahlfeld. Ein Unfall. A8 Stuttgart Richtung München zwischen Märklingen und Ulm-Ost. 5 Kilometer stockender Verkehr. Dann die A9 Nürnberg Richtung München zwischen Garching Süd und Frankfurter Ring, 6 Kilometer Stau. Die A94 Passau Richtung München zwischen Hohenlinden und Parsdorf, 6 Kilometer stockender Verkehr. Und die A99 Westumfahrung München Richtung Lindau zwischen dem Dreieck Allach und Dreieck München Südwest, 8 Kilometer Stau.
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2: Guten Morgen an diesem heißen Montag, der Wochenstart, ja, und die Hitzewelle. Sie geht weiter. Muss das eigentlich immer gleich so extrem sein? Erst ist es kalt, dann friert es ein und dann gleich so eine Hitze. Aber naja. Gleich wird es bei uns voll süß. Wir reden nämlich über Honig. Vorher Laura und Marc mit ein bisschen verliebt. Die neue Nummer von Fantasy habe ich auch für Sie.
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2: Jeder Tag mit dir, gleich in voller Länge. Und das hier ist Claudia Jung. Denn wenn wir uns berühren, naja, berühren, bei der Hitze und dem Geschwitze, da pappst ja zusammen, du.

0: Lauter und Mark, ein bisschen verliebt. 16 Minuten nach 8 haben wir schon an diesem heißen Montag, der 22. Juni 26. Und falls Sie gerade noch daheim am Frühstückstisch sitzen oder sich das Müsli mit ins Büro genommen haben, bei vielen steht da ja auch ein Glas Honig mit am Tisch. Und im besten Fall kommt der Honig ja vom Imker um die Ecke, aber klar, geht auch aus dem Supermarkt, dann steht aber etwas auf dem Glas wie Honig aus EU-Ländern oder Honig aus Nicht-EU-Ländern oder ein Mix aus beidem. Seit einer Woche ist allerdings eine neue Honigverordnung am Start. Alexander Dalmus aus unserem Redaktionsteam, die Herkunftsbezeichnung Mischung von Honig aus EU-Ländern und Nicht-EU-Ländern, die geht in Zukunft so nicht mehr durch.
1: Genau, jetzt müssen bei solchen Mischhonigen die einzelnen Ursprungsländer genannt werden, und zwar in der Reihenfolge ihres Anteils. Also zusätzlich muss angegeben werden, wie viel Prozent aus den jeweiligen Ländern kommt. Damit können Verbraucher also deutlich genauer erkennen, ob der Honig jetzt vorwiegend aus Deutschland, Europa oder eben aus Übersee stammt. Das sorgt für mehr Transparenz, weil es in den vergangenen Jahren immer wieder Diskussionen um fragwürdige Honigimporte und auch mögliche Verfälschungen gegeben hat.
0: Und jetzt kann einfach jeder selbst im Supermarkt entscheiden, woher sein Honig stammen soll.
1: Und wenn ich sehr genau erkennen kann, aus welchen Ländern der Honig stammt, dann hilft das. Besonders einfach ist es natürlich bei Honig direkt vom Imker oder aus der Region. Da stehen Herkunft und oft sogar der genaue Ort schon seit Jahren sehr transparent auf dem Glas. Es kann übrigens derzeit noch sein, dass alte Etiketten noch draufpappen, weil der Honig, der noch im Umlauf ist, natürlich noch abverkauft werden darf.
0: Ja, und künftig steht eben beim Honig drauf, wo er herkommt, im besten Fall klar, aus der Region.
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0: Ja, das geht ins Ohr und bleibt den ganzen Tag drin. Dina Rain Forge. Silver Bird. Da fliegt er dahin. Der silberne Vogel. Kurz nach 9:30 haben wir gleich bei uns hier im BR-Schlagermorgen Niki mit Mehr von dir. Thomas Anders ist dabei, das Lied, das Leben heißt, und Vincent Weiß mit Kurz für immer.
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0: In vielen Kommunen sind die Kassen leer. Die Ausgaben sind hoch, die Einnahmen gehen immer mehr zurück. Iris Hertle aus unserer Nachrichtenredaktion. Heute ist deshalb ein bundesweiter Aktionstag geplant.
2: Unter dem Motto Kommunen am Limit. Dabei machen Städte, Landkreise und Gemeinden darauf aufmerksam, dass sie mit ihren kommunalen Haushalten immer weiter ins Minus rutschen. Laut dem Deutschen Städtetag liegt das Defizit aller Kommunen bundesweit inzwischen bei rund 30 Milliarden Euro. Über die Situation in Unterfranken berichtet Norbert Steiche.
3: Der Bayerische Städtetag spricht von einer bedrohlichen Schieflage. Schon heute müssten Kommunen auf viele dringende Investitionen verzichten. Für freiwillige Leistungen blieben kaum mehr Spielräume. Die Kommunen müssten auch mehr als ein Viertel der staatlichen Auf- und damit Ausgaben schultern, erhielten aber nur ein Siebtel der staatlichen Einnahmen zurück. Der Bayerische Städtetag fordert nun finanzielle Soforthilfen. Der Schweinfurter Oberbürgermeister Ralf Hofmann, der Schweinfurter Landrat Florian Töpper und Landkreisbürgermeister wollen heute kurz vor 12 Uhr auf dem Schweinfurter Marktplatz auf ihre prekäre Situation aufmerksam machen. Die Stadt Schweinfurt hat im Augenblick einen Schuldenstand von 65 Millionen Euro und nach einer geforderten 12 Millionen Euro Gewerbesteuerrückzahlung noch keinen genehmigten Haushalt. Das Finanzierungsdefizit der Stadt Würzburg liegt bei im Augenblick fast 33 Millionen Euro.
2: Bushaltestellen auf dem Land sind oft Unfallschwerpunkte, gerade auch für Schulkinder. Allein im letzten Jahr wurden 66 derartige Unfälle in Bayern registriert. Forderungen nach Tempolimits laufen oft ins Leere, wie Nadine Tschibo aus Niederbayern berichtet.
4: Gerade außerorts liegen Schulbushaltestellen oft direkt neben Tempo 100. Über eine Geschwindigkeitsbegrenzung entscheidet je nach Straßenform das Landratsamt oder die Gemeinde. Die Meinungen von Bauamt und Polizei fließen mit ein. Gemeinsam prüfen sie unter anderem Sicht, Verkehrslage und die Zahl der registrierten Unfälle. Jede Haltestelle wird einzeln bewertet, aber dabei entstehen Konflikte. In Aham bei Verkehren fordert beispielsweise eine Familie aktuell Tempo 70. Ihre Kinder müssen nach dem Aussteigen eine Startstraße überqueren. Das Landratsamt Rottal-Inn hat die Stelle geprüft, lehnt weitere Maßnahmen aber ab. Es sieht keine außergewöhnliche Gefahrenlage. Die Behörden betonen aber auch, dass Autofahrer aufpassen müssen. Für sie gilt, an Bussen mit Warnblinker nicht überholen, an der Haltestelle nur Schrittgeschwindigkeit fahren, denn jederzeit kann an einem Bus ein Kind auf die Straße treten.
2: Am Wochenende hat es wieder Badeunfälle in Bayern gegeben. In Gmund am Tegernsee ist ein 22-jähriger Pole ertrunken. Warum, ist noch unklar. Und am Guckenberger Badesee im Landkreis Regensburg wird seit gestern ein Mann vermisst. Laut Polizei war er mit einem Stand-up-Paddle auf den See gefahren, ins Wasser gefallen und untergegangen. Augenzeugen haben ihn nicht wieder auftauchen sehen. Trotz umfangreicher Suche von DLRG und Wasserrettung konnte der Mann bislang nicht gefunden werden.
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0: Heute bei uns in Bayern zunächst verbreitet sonnig, im Norden gebietsweise wolkig und ganz vereinzelt Schauer oder Gewitter. Im weiteren Tagesverlauf im Freistaat vermehrt Quellwolken und örtlich kräftige Schauer und Gewitter. Lokale Starkregen möglich. Heute geht's rauf auf 29 bis 36 Grad. In der Nacht, da klingen dann letzte Schauer und Gewitter ab. Die Temperaturen sinken auf 21 bis 14 Grad. Morgen dann überwiegend sonnig. Besonders nachmittags und abends einzelne teils kräftige Schauer und Hitzegewitter. Mittwoch und Donnerstag viel Sonnenschein bei nur noch geringem Gewitterrisiko. Und morgen geht's rauf auf 28 bis 35 Grad, am Mittwoch sogar auf 31 bis 38 Grad. Also die Wärmebelastung weiterhin stark bis extrem. Am Wochenende war Tag der offenen Tür bei uns beim BR in Freimann. Und wie es war, hören wir gleich.
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0: Vincent Weiss, Kurz für immer. Auch das Lied ist relativ kurz, nur 2:30. Ja, so kann es auch gehen. Da ist alles gesagt in 2,5 Minuten. 8:47 Uhr. Der BR-Schlagermorgen an diesem Montag. Ach, das Wochenende ist schon wieder vorbei. Naja, aber es war ja auch viel los. Sie haben sicher auch das ein oder andere unternommen. Und ich muss sagen, ich bin wirklich schwer beeindruckt. 13.000 Menschen, die sind am vergangenen Samstag zu unserem Tag der offenen Tür im BR in München Freimann gekommen. Na, einfach um einen Blick hinter unsere Kulissen zu werfen, um zu sehen, wie unsere Sendungen und unser Programm entstehen. Und den Besucherinnen und Besuchern hat es echt gut gefallen.
1: Wir sind jetzt noch gar nicht durch, aber es macht total viel Spaß.
2: Wir haben gerade die Studios von der Abendschau und Blickpunkt Sport besichtigt, die Regie, und war sehr interessant, hat viel Spaß gemacht, spannend.
3: Uns gefällt es bisher sehr gut, dass die Kinder heute viel mitnehmen dürfen, und da ist ja echt viel geboten.
4: Also ich bin eigentlich Fan von WM Bayern, ich schaue querbeet, muss ich jetzt ehrlich sagen.
5: Mein Bruder hat eine Sendung gespielt.
6: Ich finde es grundsätzlich auch schön zu sehen, wie Fernsehen und Radio gemacht wird.
3: Dass alle einfach so wahnsinnig freundlich und engagiert sind und uns einfach ermutigen, mitzumachen und sich was anzuschauen. Und das macht hier am meisten Freude, dass man so eingeladen und willkommen geheißen wird.
0: Na, unbedingt. Schön, dass es Ihnen gefallen hat. Und vielen, vielen Dank, dass Sie da waren. 13.000 Menschen am vergangenen Samstag bei unserem Tag der offenen Tür im BR in München-Freimann.
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Eva Luginger für dich. 9:05 haben wir. Ja, auch dieser Montag vergeht, auch wenn es viel nach dem Wochenende wahrscheinlich ein bisschen schwerfällt. Dass er, vielleicht sind sie ein bisschen antriebsschwach heute auch, weil sie halt einfach ein bisschen auch unter der Wärme, unter der Hitze leiden. Vielleicht auch heute Nacht nicht so toll geschlafen, man war ja eine recht warme Nacht und die kommende wird auch wieder warm und die Hitze hat uns weiter im Griff. Naja, so ist es halt. Heute ist Montag, der 22. Juni 26 und heute ist der Tag des Zwiebelrings. Na, das ist vielleicht auch was für alle, die für einen nachhaltigen Duft sorgen möchten. Oh je. Die Moderatorin Sonja Kraus, die wird heute 53. Hundetrainer Martin Rütter, er hat seinen 56. Und Schauspielerin Meryl Streep, die wird heute 77. Herzlichen Glückwunsch allen Geburtstagskindern. Und das ist noch bis zu den 9 Uhr Nachrichten ein wahrer Superklassiker, ein internationaler Hit. Die Gruppe Pussycat und Lachen.

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1: 9 Uhr. Die Nachrichten des Bayerischen Rundfunks mit Kia Arnzen. Die Übersicht. Union begrüßt Vorschläge der Rentenkommission. Bayern verzichtet auf Schenkungssteuer in Milliardenhöhe. Kapverdische Inseln überraschen auch im zweiten WM-Spiel. Das Wetter viel Sonne, später Gewitter. Berlin. Die Rentenkommission der Bundesregierung schließt ihre Arbeit offiziell ab. Nach einer letzten Tagung heute will sie ihre Vorschläge morgen der Bundesregierung vorlegen. Seit dem Wochenende ist aber bekannt, dass sich die Experten auf 30 Punkte geeinigt haben. So soll das Renteneintrittsalter moderat steigen und an die Lebenserwartung gekoppelt werden. Arbeitgeber und Arbeitnehmer sollen zusammen eine neue kapitalgedeckte Zusatzrente aufbauen, Beamte und Selbstständige mittelfristig in die gesetzliche Rentenversicherung einbezogen werden. Sozialverbände und Gewerkschaften kritisieren unter anderem den Vorschlag, die Rente mit 63 abzuschaffen. In der Union gibt es dagegen große Zustimmung von Jung und Alt. So lobten sowohl die Senioren als auch die Junge Union die Ergebnisse der Rentenkommission. Luzern. Die USA und der Iran haben nach eigenen Angaben bei ihren Verhandlungen in der Schweiz wichtige Fortschritte erzielt. So verständigten sich beide Seiten darauf, einen Kommunikationskanal zur Straße von Hormus einzurichten. Die Vermittlerstaaten Pakistan und Katar erklärten, damit sollen Vorfälle und Kommunikationspannen verhindert und eine sichere Handelsschifffahrt in der Meerenge ermöglicht werden. Ziel ist außerdem ein Ende der Kämpfe im Libanon. Hierzu ist ein Stab geplant, um den Konflikt zu lösen. Der iranische Außenminister Araghchi sprach von einem großen Erfolg für ein Ende des Libanonkriegs. München. Die Finanzämter in Bayern haben im vergangenen Jahr bei der Schenkung großer Vermögen den Begünstigten Steuern in Höhe von fast 2,4 Milliarden Euro erlassen. Das geht aus einer Antwort des Finanzministeriums auf eine SPD-Anfrage hervor, die dem BR vorliegt. Das ist ein neuer Höchststand. Der SPD-Wirtschaftsexperte von Brunn sprach von einem unglaublich ungerechten System. Normale Menschen müssten ihre Steuern bis auf den letzten Cent bezahlen. Superreiche rechneten sich gezielt arm, um sich die Steuer erlassen zu lassen. Das CSU-geführte Finanzministerium argumentiert, die Steuerentlastung sichere Arbeitsplätze. Die Verschonungsregel sieht vor, dass große Teile eines übertragenen Vermögens steuerfrei gestellt werden können, um den Fortbestand von Unternehmen zu sichern. Sewastopol. Die ukrainischen Angriffe auf die von Russland annektierte Halbinsel Krim zeigen offenbar Wirkung. Der Gouverneur von Sewastopol hat für heute geplante öffentliche Veranstaltungen abgesagt. Er rief die Bevölkerung zum Stromsparen auf. Hintergrund sind offenbar ukrainische Angriffe auf Energieanlagen. Ukrainische Drohnenangriffe auf Moskau am frühen Morgen hat Russland nach eigenen Angaben abgewehrt. Der Verkehr an den drei Hauptstadtflughäfen wurde aber vorübergehend eingestellt. Russland hat ein Frachtschiff im Schwarzen Meer angegriffen. Nach ukrainischen Angaben kam der ägyptische Koch ums Leben. In der Hafenstadt Odessa und in Zaporischschja gab es insgesamt 2 Todesopfer. Zum Fußball. Die Kapverden haben sich als WM-Neuling nach dem überraschenden Remis gegen Spanien erneut ein Unentschieden erkämpft. Das Spiel gegen Uruguay endete 2:2. Das Außenseiterteam hat damit Chancen, die K.O.-Runde zu erreichen. Die Spanier haben nach enttäuschendem Auftakt einen 4:0-Sieg gegen Saudi-Arabien gefeiert. Belgien kam nicht über ein 0:0 gegen den Iran hinaus. Am frühen Morgen deutscher Zeit gewann Ägypten 3:1 gegen Neuseeland. München. Im Kampf um die deutsche Basketballmeisterschaft hat Alba Berlin den FC Bayern mit 84:81 besiegt. Die Münchner lagen im 5. Spiel der Finalserie lange Zeit in Führung, aber Alba konnte sich am Ende mit einer überraschenden Aufholjagd den Titel sichern. Das Wetter in Bayern. Heute zunächst sonnig oder locker bewölkt, am Nachmittag und Abend örtlich Schauer und Gewitter. Höchstwerte zwischen 29 und 36 Grad. In der Nacht lässt der Regen nach, Abkühlung bis 14 Grad. Morgen erneut sonnig und sommerlich warm, im Tagesverlauf einzelne Hitzegewitter, auch am Mittwoch und Donnerstag viel Sonne. Es ist 9.05 Uhr.
2: 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A9 Nürnberg Richtung München zwischen Garching Nord und Frankfurter Ring, 8 Kilometer Stau. Die A70 Bamberg Richtung Schweinfurt-Werneck zwischen Viere-Trundstadt und Eltmann. Ein Unfall, die linke Spur ist blockiert. Dann die A99 Westumfahrung München Richtung Lindau zwischen dem Dreieck Allach und Dreieck München Südwest. 8 Kilometer stockender Verkehr und die A995 München Richtung Kreuz München Süd zwischen Unterhaching und Sauerlach. 5 Kilometer Stau.
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2: Der wahrscheinlich genauso schwitzt wie Sie. Ja, es geht weiter mit der Hitz. Der Start in die neue Woche, in den Montag. Gleich bei uns mit Nick P. Neue Nummer, du und ich.
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2: Nick P., du und ich. Gleich komplett. Nadine Beiler und Gilbert sind mit dabei. Baby, it's you. Und Melanie Miric, die kommt jetzt mit Windstärke 12. Und danach reden wir mal übers Trinken bei der Hitze.

0: Nadine Weiler und Gilbert, Baby, it's you. 16 Minuten nach 9, also kurz nach Viertel 10. Der Montag nach dem Hitzewochenende in Bayern, ja, und mittendrin und auch vor weiteren Hitzetagen in dieser Woche. Die Hitzewelle hält uns einfach fest im Griff. Über 30 Grad werden es auch heute, und ich habe es jetzt am Wochenende wieder erlebt. Und auch wenn man das natürlich weiß, wie wichtig Trinken ist bei solchen Temperaturen, ausreichend trinken, ich vergesse es einfach immer wieder. Von mindestens 1,5 bis 2 Liter Flüssigkeit ist die Rede, um keine Kopfschmerzen zu bekommen oder Schwindel- und Kreislaufprobleme. Am besten wäre trinken, bevor man Durst hat. Und das Wasser nicht eiskalt, auch wenn das natürlich erfrischt. Warum, das erklärt Daniela Krehl, Ernährungsberaterin bei der Verbraucherzentrale Bayern.
1: Durch die kalten Getränke ist es tatsächlich so, dass die Blutgefäße sich zusammenziehen und der Körper muss die eisige Flüssigkeit dann erstmal erwärmen, ehe sie dann ins Blut gelangen. Und diese Anstrengung führt dann eher dazu, dass der Körper ja noch mehr erhitzt, und deswegen bietet es sich eher an, Körper warme Getränke zu sich zu nehmen, also nicht unbedingt eisgekühlt.
0: Aha, vielen Dank, Daniela Krehl von der Verbraucherzentrale Bayern. Bei uns gibt's weiterhin zu der Hits, Schlagerhits. Hier ist Bata Illich und Michaela.
2: Aha. 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

0: Da haben sie jetzt mitgesungen, ne? Oder auch mitgesummt. Glatze in Lolli im Mund, seine Paraderolle Telly Savalas als Kojak haben wir alle geschaut früher. Oder und gesungen hat er auch, Some Broken Hearts Never Meant. Und gleich bei uns Hannes Schönauer mit Nun sag schon Adieu. 9:30 ist es.
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2: Am Mikrofon Iris Hertle. Wie sind die Menschen in Deutschland unterwegs? Darauf haben mehr als 400.000 Befragte geantwortet für eine große Mobilitätsstudie. Der bayerische Verkehrsminister Bernd Reiter stellt am Vormittag die Ergebnisse für den Freistaat vor. Die Tendenz, es gibt insgesamt mehr Pkw, Autofahrten sind vor allem auf dem Land unverzichtbar, aber es werden auch mehr Busse und Bahnen genutzt. Einzelheiten von Anton Rauch.
3: Was den öffentlichen Verkehr anlangt, ist die Nutzung vor allem in den Ballungsräumen gestiegen. Die öffentlichen Verkehrsmittel verzeichnen einen Fahrgastzuwachs. Es fahren inzwischen mehr Menschen öffentlich als in der Vor-Corona-Zeit. Dabei spielen das Deutschland-Ticket und gestiegene Spritpreise eine große Rolle. Es gibt auch deutlich mehr Fahrräder als 2019. Vor allem die Zahl der Pedelecs und E-Bikes hat stark zugenommen. Die Zahl der Wege und Fahrten insgesamt hat aber abgenommen, auch weil deutlich mehr Beschäftigte im Homeoffice arbeiten.
2: Zwei Güterzüge sind am Wochenende in München kollidiert und von einer Brücke auf die Straße gestürzt. Ein 46-jähriger Rangierhelfer kam dabei ums Leben. Inzwischen sind die Bergungsarbeiten im Münchner Norden abgeschlossen. Der Verkehr auf der Schleißheimer Straße fließt wieder, wenn auch eingeschränkt. Einzelheiten von Polizeireporter Willi Willmann.
4: Stadtauswärts stehen inzwischen wieder zwei Spuren zur Verfügung. Stadteinwärts wird die Einspurigkeit kurz vor dem Frankfurter Ring vermutlich noch in den Vormittag hinein erhalten bleiben. Durch die Wucht des Aufpralls ist der Fahrbahnbelag erheblich beschädigt worden. Die Reparatur des Loches braucht ihre Zeit. Der Güterzugunfall ist nach jetzigem Kenntnisstand passiert, weil zwei Züge an einer Weiche auf dasselbe Gleis gelenkt wurden. Die Ursache dafür, die muss erst noch ermittelt werden.
2: Und damit nach Niederbayern. Das zweite Wochenende in Folge musste die A3 wegen Bauarbeiten streckenweise gesperrt werden. Im Raum Deggendorf gab es deshalb Staus und Behinderungen, vor allem auf den Ausweichrouten. Dazu kam die Hitze. Norbert Bauer berichtet.
5: Wegen der Sperre gab es am Autobahnkreuz Deggendorf längere Rückstaus sowohl auf der A3 als auch auf der A92. Der Verkehr musste ja wieder über das Stadtgebiet von Deggendorf umgeleitet werden. Wegen der großen Hitzebelastung mussten die Beamten schneller abgelöst werden, was bedeutete, dass mehr Personal benötigt wurde. Die erneute Sperre der A3 war notwendig, weil an der markanten Hängebrücke bei Deggenau Sanierungsarbeiten durchgeführt werden mussten.
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0: Heute haben wir es teils sonnig, teils wolkig. Vor allem im Süden Bayerns in der ersten Tageshälfte viel Sonne. In Ober- und Mittelfranken sowie in der nördlichen Oberpfalz einzelne teils kräftige Schauer und Gewitter. Später am Tag dann bayernweit örtlich kräftige Schauer und Gewitter in Verbindung mit Gewittern. Starkregen möglich. Und heute geht's hoch auf 29 bis 36 Grad. Oh, oh. In der Nacht klingen letzte Schauer und Gewitter dann ab. Es geht runter auf 21 bis 14 Grad. Dann schauen wir mal ein bisschen weiter. Morgen überwiegend sonnig, besonders nachmittags und abends. Einzelne, teils kräftige Schauer und Hitzegewitter. Mittwoch und Donnerstag viel Sonnenschein bei nur noch geringem Gewitterrisiko. So, und die Temperaturen sind auch interessant. Morgen kriegen wir 28 bis 35 Grad. Ab Mittwoch 31 bis 38 Grad. Auweia, also weiterhin eine starke bis extreme Wärmebelastung.
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1: Und da drehen wir heute die Zeit zurück ins Jahr 1973. Erinnern Sie sich an dieses Jahr? Was habe ich da gemacht? War, glaube ich, in der ersten Klasse. Uiuiui. 73. Da war ich 7. Kann ich mich nicht so erinnern. Aber wenn man natürlich das Radio angestellt hat, das weiß ich noch. Da ist eine Nummer rauf und runter gelaufen. Da stürmte ein Lied die Charts, das bis heute sofort für gute Stimmung sorgt. Und zwar von den Les Humphrey Singers. Mama, Mama, Mama, Malou. Das Besondere an dieser Gruppe, an den Les Humphrey Singers, war ihre unglaubliche Mischung aus unterschiedlichsten Stimmen, Kulturen und musikalischen Einflüssen. Gegründet wurde die Formation vom Engländer Les Humphreys, der damals in Hamburg lebte, die Les Humphrey Singers. Waren echt eine bunte Truppe mit Sängerinnen und Sängern aus aller Welt, ganz im Geist der frühen 70er. Gospel, Soul, Pop, Rock und ein bisschen Hippie-Feeling, all das steckte in ihrem Sound. Mit Mama Lou landeten sie 1973 einen Volltreffer. Der Song schoss auf Platz 1 der Charts in Deutschland, Österreich und der Schweiz und wurde zu einem ihrer größten Erfolge überhaupt. In den 70ern verkaufte die Gruppe mehr als 40 Millionen Tonträger und prägte mit Hits wie Mexico, Kansas City oder eben Mama, Mama, Mama, Mama, Mama eine ganze Ära. Also, die ganze Ära geprägt durch die Les Humphrey Singers, unter anderem mit unserem heutigen BR-Schlager Musikschatz und Mama Lou.

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1: Ja, du sollst nicht lügen, heißt es doch auch, ja. Also muss man Lügen nicht können. Aber manchmal ist wahrscheinlich eine Notlüge gar nicht so schlecht, ne? 9.54 Uhr haben wir, 6 Minuten vor 10 an diesem Montag. Und ist es draußen noch so heiß? Der jetzt kommt, trotzt jedem Schweiß. Er ist cool und echt entspannt und Ihnen allen wohl bekannt.
2: Ja, wer ist das jetzt?
1: Ne, Tom Viehweg natürlich. Gleich im BR-Schlagertreff von 10 bis 1. Viel Vergnügen Ihnen und einen schönen Tag mit BR-Schlager. Wir hören uns, wenn Sie mögen, morgen früh wieder zum BR-Schlagermorgen ab 7. Bis dahin, Ihr Jürgen Lassauer. Und das ist eine wunderschöne Nummer. Lukas Bach von München bis nach Köln.
3: Diesen Bahnsteig Nummer 20, den kenne ich schon zu gut.

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1: 10 Uhr. Die Nachrichten des Bayerischen Rundfunks mit Kia Arnzen. Die Übersicht. Kommunen beklagen angespannte Haushaltslage. Gewerkschaften kritisieren Vorschläge der Rentenkommission. Bayern verzichtet auf Schenkungssteuer in Milliardenhöhe. Das Wetter, viel Sonne, später Gewitter. München. Die Kommunen schlagen Alarm. Bundesweit machen Städte, Landkreise und Gemeinden an einem Aktionstag darauf aufmerksam, dass die Haushalte immer weiter ins Minus rutschen. Laut dem Deutschen Städtetag liegt das Defizit bei allen Kommunen bei rund 30 Milliarden Euro. In den meisten Städten seien die letzten Reserven aufgezehrt, heißt es. Dem Bayerischen Städtetag zufolge haben die Kommunen im Freistaat 2024 und 2025 ein Defizit von jeweils 5 Milliarden Euro gehabt. Ihr Schuldenstand liegt insgesamt bei 21 Milliarden Euro. Der Bayerische Städtetag spricht von einer bedrohlichen Schieflage. Schon heute müssten Kommunen auf viele dringende Investitionen verzichten. Ein Grund dafür sei, dass immer mehr Aufgaben vom Bund übertragen würden, ohne Personal und Aufwand dafür zu finanzieren. Berlin. Mehrere Gewerkschaften haben die bisher bekannt gewordenen Reformvorschläge der Rentenkommission kritisiert. IG Metall-Chefin Benner sagte, die geplante Abschaffung der Rente ohne Abschläge nach 45 Versicherungsjahren werde in den Betrieben auf heftige Ablehnung stoßen. Die Arbeits- und Lebenssituation vieler Beschäftigter werde ausgeblendet. Kritik kam auch vom Sozialverband Deutschland und der Gewerkschaft Verdi. Lob kam dagegen von der Vorsitzenden des Sachverständigenrates Schnitzer. Die Kopplung des Renteneintrittsalters an die Lebenserwartung, die Rücknahme der Rente mit 63, der Aufbau einer kapitalgedeckten Komponente und das Einbeziehen von Beamten und Selbstständigen in die gesetzliche Rentenversicherung seien sinnvolle Maßnahmen. Die Rentenkommission schließt heute ihre Beratungen ab. Für heute Nachmittag hat die Bundesregierung Arbeitgeber und Gewerkschaften zu Beratungen geladen. Luzern. Die USA und der Iran haben sich selbst 60 Tage Zeit gegeben, um ein Friedensabkommen zu schließen. In dieser Woche sollen die Verhandlungen dazu auf Arbeitsebene fortgesetzt werden. Das haben die Vermittler Pakistan und Katar bekannt gegeben. Gestern hatten die Gespräche in der Schweiz begonnen. Beide Seiten einigten sich darauf, einen Kommunikationskanal einzurichten, um eine sichere Schifffahrt durch die Straße von Hormuz zu ermöglichen. Eine Koordinierungsstelle soll für ein Ende der Kämpfe im Libanon sorgen. München. Bayern verzichtet auf Steuereinnahmen in Milliardenhöhe. Dabei geht es um die Schenkungssteuer. Bei der Übertragung von großen Vermögen sind im vergangenen Jahr Abgaben in Höhe von fast 2,4 Milliarden Euro erlassen worden. Das geht aus einer Antwort des Finanzministeriums auf eine Anfrage der SPD hervor. Der SPD-Wirtschaftsexperte im Landtag von Brunn sagte, normale Menschen müssten ihre Steuern bis auf den letzten Cent bezahlen. Superreiche rechneten sich bei Schenkungen gezielt arm, damit ihnen die Steuer erlassen wird. Das CSU-geführte bayerische Finanzministerium entgegnete, es gehe darum, Arbeitsplätze zu sichern und die Unternehmenslandschaft zu erhalten. München. Die Zahl der Autos in Bayern hat zugenommen, aber die Fahrzeuge werden weniger genutzt als bisher. Nach Angaben einer vom Bundesverkehrsministerium in Auftrag gegebenen Mobilitätsstudie hat ein Haushalt im Schnitt mehr als ein Auto. Trotzdem steigen viele Menschen in Bayern häufiger auf öffentliche Verkehrsmittel oder aufs Fahrrad um. Grund sind das Deutschlandticket, gestiegene Spritpreise und Staus. Weil die Zahl der Beschäftigten im Homeoffice zugenommen hat, sind die Menschen weniger unterwegs. Das Wetter in Bayern, teils sonnig, teils wolkig, vor allem im Süden zunächst viel Sonne. Später kann es überall kräftige Schauer und Gewitter geben. Sehr warm bei 29 bis 36 Grad. In der Nacht Tiefstwerte 21 bis 14 Grad. Morgen überwiegend sonnig, ab dem Nachmittag teils kräftige Schauer und Hitzegewitter. Mittwoch und Donnerstag viel Sonne, Höchstwerte morgen 28 bis 35, ab Mittwoch bis 38 Grad. Es ist 10.05 Uhr.
2: Einen schönen Gruß auf Bayerns Straßen. Hier ist der BR Schlager Verkehrsservice mit der A3 in Nürnberg Richtung Würzburg. Zwischen Kitzingen, Schwarzach und dem Kreuz Biberit haben wir 3 Kilometer Stau. Dann die A93 Rosenheim Richtung Kiefersfelden zwischen Reichenhardt und Oberaudorf 4 Kilometer. Und die B17 Landsberg Richtung Augsburg ist zwischen Oberrottmarshausen und Königsbrunn Nord nach einem Unfall gesperrt. 2 Kilometer Stau, kommen Sie gut und sicher an Ihr Ziel.
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2: Und gerade haben wir ziemlich dicke, dunkelblaue Wolken über unserem Sendestudio in Nürnberg. Und es blitzt in Nürnberg. Also ein bisschen Zeit zum Durchschnaufen. Ansonsten haben wir aber auf jeden Fall nochmal heiße Tage vor uns. Und haben natürlich Tipps, wie Sie am besten mit dieser Hitze umgehen können. Ansonsten Bayerns beste Schlagermischung, wie gewohnt, auch am Montagvormittag.

0: Joey Heindle, unser Glücksbringer im BR-Schlagertreff. 14 Minuten nach 10 ist es. So, nach einem Hitzewochenende geht's heiß weiter. Der Sommer gibt Vollgas und vorhin haben wir ja schon gehört, so verlockend ein eiskaltes Getränk auch ist, zur Abkühlung ist das gar nicht so gut, weil unser Körper nämlich die Flüssigkeit dann erstmal auf Temperatur bringen muss sozusagen und dafür muss man Energie aufwenden. Also, was dann, wenn wir nicht im klimatisierten Büro sitzen? Gut, dass Sie da ein paar coole Tipps für uns haben.
1: Ich lege wirklich Termine, wenn es geht, nur drinnen. Vermeide es, bei der großen Hitze rauszugehen.
2: Andere Kleidung anziehen auf jeden Fall. Das habe ich schon gemerkt, es ist zu warm für mich. Und viel trinken und nie rausgehen so in die Hitze. Ja.
3: Ich trinke viel Wasser und gehe ins Schwimmbad und bleibe zu Hause, weil wir eine sehr gute, angenehm kühle Wohnung haben. Und morgens lüften. Also ich bin eine, die

0: ganz, ganz früh, so gegen 5, 6, mache ich die Fenster alle auf, dann wieder zu, dann wird dunkel gemacht und dann bleibt es kühl.
1: Ja, ich schaue eigentlich immer, dass ich irgendwo eine schöne Stelle am Regen finde und da machen wir kurz Pause, gehen wir ein bisschen mit die Füße rein oder so oder setzen wir uns in den Schatten und dann müssen wir eh schon wieder in die Arbeit.
2: Stimmen aus meiner Heimatstadt Cham in der Oberpfalz, Grüße übrigens dorthin. Also komplett umgehen können wir die Hitze nicht, also genießen wir es wenigstens so gut es geht. Es kommen schließlich auch wieder kühlere Tage mit Regen, zumindest vermutlich in der nächsten Woche. Und an diesen Tagen fragen wir uns dann ziemlich schnell, ja wo bitte ist jetzt der Sommer gerade, ist er auf jeden Fall voll da.
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0: Nach wie vor ein cooles Duett, das viel öfter miteinander was hätte machen sollen, finde ich. Zumindest Bernhard Brink und Sonja Liebing, 10.22 Uhr. 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

0: Kleine Zeitreise zurück ins Jahr 1969. Die Archies, übrigens eine Gruppe, die es eigentlich gar nicht gab, denn sie war eine fiktive Musikgruppe quasi für einen Trickfilm zusammengestellt. Und seit 1968 hatte sie dann aber doch viele Hits und wurde weltweit bekannt. Aber ihren Ursprung hatte sie tatsächlich in dem gleichnamigen Comic Die Archies von John Goldwater und Bob Montana. Damit ist es 10.30 Uhr, 10:30.
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2: Am Mikrofon Iris Hertle. Wie sind die Menschen in Deutschland unterwegs? Darauf haben mehr als 400.000 Befragte geantwortet für eine große Mobilitätsstudie. Der bayerische Verkehrsminister Bernreiter stellt in diesen Minuten die Ergebnisse für den Freistaat vor. Die Tendenz, es gibt insgesamt mehr Pkw, Autofahrten sind vor allem auf dem Land unverzichtbar, aber es werden auch mehr Busse und Bahnen genutzt. Einzelheiten von Anton Rauch.
3: Was den öffentlichen Verkehr anlangt, ist die Nutzung vor allem in den Ballungsräumen gestiegen. Die öffentlichen Verkehrsmittel verzeichnen einen Fahrgastzuwachs. Es fahren inzwischen mehr Menschen öffentlich als in der Vor-Corona-Zeit. Dabei spielen das Deutschland-Ticket und gestiegene Spritpreise eine große Rolle. Es gibt auch deutlich mehr Fahrräder als 2019. Vor allem die Zahl der Pedelecs und E-Bikes hat stark zugenommen. Die Zahl der Wege und Fahrten insgesamt hat aber abgenommen, auch weil deutlich mehr Beschäftigte im Homeoffice arbeiten.
2: Das erste Modell wurde bereits 2023 ausgeliefert. Heute Vormittag wird der letzte von den 8 bestellten Polizeihubschraubern übergeben im Donauwörther Airbus Helikopterswerk. Mit dabei sind Ministerpräsident Söder und Innenminister Herrmann. Judith Zacher berichtet.
4: Wie Airbus Helicopters mitteilt, handelt es sich bei diesem Hubschrauber des Modells H145 um einen hochmodernen Hubschrauber, der weltweit im Einsatz ist. In der Luftrettung, bei der Polizei oder in der H145M-Version auch bei militärischen Einsätzen. Die seit 2023 ausgelieferten Hubschrauber wurden bereits zu Trainingszwecken genutzt und waren auch schon im Einsatz, etwa bei der Bekämpfung des Brands am Saudrüsselkopf Anfang Mai. Laut Airbus sind diese neuen Hubschrauber deutlich leistungsfähiger als die bisherigen 8 Polizeihubschrauber der 3-Tonnen-Klasse vom Typ EC-135. Mit der Auslieferung heute ist die 145 Millionen Euro Bestellung des bayerischen Innenministeriums abgeschlossen.
2: An den bayerischen Seen war am Wochenende Hochbetrieb. Mehrmals mussten auch Wasserwacht und die LRG ausrücken. Nicht immer hatten die Rettungseinsätze ein glückliches Ende wie der am Schliersee. Polizeireporter Frank Jordan.
5: Ein 22-jähriger Pole ist am Sonntag im nördlichen Teil des Tegernsees untergegangen. Ein Taucher entdeckte ihn in 8 Metern Tiefe. Wiederbelebungsversuche blieben erfolglos. Warum der Mann gestorben ist, wird nun von der Polizei untersucht. Ein 83-jähriger Münchner löste am Samstagnachmittag einen größeren Rettungseinsatz am Schliersee aus. Er war zur Insel Wörth geschwommen, kam aber nach dem Rückweg nicht am vereinbarten Treffpunkt am Festland an. Rund 60 Einsatzkräfte suchten mit Unterstützung eines Hubschraubers nach dem Vermissten. Der Sohn entdeckte seinen Vater nach etwa einer Stunde am gegenüberliegenden Seeufer. Der 83-Jährige war leicht erschöpft, aber unverletzt. Er erklärte, dass er von der Insel aus in die falsche Richtung zurückgeschwommen sei.
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0: Aktuell ist es wolkig bei 27 Grad in Irlbach in Niederbayern, in Oberfranken in Großwalbur stark bewölkt 26 Grad, leicht bewölkt in Windorf im Landkreis Passau 25 Grad und dann schauen wir noch nach Schwaben rüber, Neu-Ulm leicht bewölkt bei 28 Grad. Wir sind zunächst sonnig oder locker bewölkt in den Tag gestartet. Jetzt sind lokal auch einige kräftige Schauer und Gewitter unterwegs. Höchstwerte heute 29 bis 36 Grad. In der kommenden Nacht, nach letzten Schauern und Gewittern, bleibt es meist klar bei 21 bis 14 Grad. Morgen am Dienstag wird es ähnlich wie heute. Am Mittwoch und Donnerstag besteht dann kaum noch Gewitterrisiko. Dafür wird es wieder heißer und zwar noch heißer, bis zu 38 Grad.
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0: Eine unserer fünf Neuvorstellungen für die ARD-Schlager-Hitparade. Daniele Daverna, wie ein Echo. 10.45 Uhr genau, 10:45 ist es. Bayern schwitzt und wird noch mehr schwitzen im Laufe dieser Woche. Bis zu 38, 39 Grad könnten es gegen Ende der Woche nochmal werden. Wer bitte denkt bei diesen Temperaturen ans Heizen? Naja, jeder, der sparen will, würde ich sagen. Und jeder, der eine Ölheizung tatsächlich noch hat. Denn Heizöl ist gerade tatsächlich recht günstig vergleichsweise. Frage an Emma Rothschild aus unserer ARD-Verbraucherredaktion. Warum ist denn das Heizöl gerade jetzt ebenso preiswert oder vergleichsweise günstig?
1: Ja, der Heizölpreis, der hängt direkt mit dem Rohölpreis zusammen und der ist in den letzten Tagen gefallen und deswegen sinkt jetzt auch der Heizölpreis. Mal zur Einordnung, der ist ja auch seit dem Iran-Krieg deutlich nach oben gegangen. Ich nenne mal ein paar Zahlen. In der Spitze lagen wir da bei über 1,50 Euro. Heute im bundesdeutschen Durchschnitt sind wir bei 1,10 Euro pro Liter. Und vor dem Krieg waren wir da ungefähr bei 90 Cent. Das heißt, wir nähern uns jetzt so langsam dem Niveau vor dem Iran-Krieg wieder an. Erfahrungsgemäß sinkt der Ölpreis im Sommer sowieso, da die Nachfrage da natürlich deutlich geringer ist und Verbraucher in den warmen Monaten viel flexibler kaufen können, wenn der Markt gerade günstig ist. Der Preis ist also immer noch höher als vor dem Krieg, aber zum ersten Mal seit dem Kriegsbeginn lohnt es sich jetzt wieder.
0: Und natürlich die Frage, lohnt es sich dann jetzt gleich was zu bestellen für den Winter oder sollte man doch noch zuwarten, weil es vielleicht noch billiger wird?
1: Ja, wie immer auf diesem Markt, es ist jetzt reine Spekulation. Mhm. Erfahrungsgemäß wird der Preis zum Herbst hin aber sowieso immer wieder teurer, weil auch da die Nachfrage wieder steigt und wieder viel mehr Menschen kaufen müssen, um sich winterfest zu machen. Und es ist natürlich heute schwer bei über 30 Grad, sich vorzustellen, jetzt Heizöl zu kaufen für einen kalten Winter.
0: Eben.
1: Aber es lohnt sich gerade bei diesen niedrigen Preisen definitiv mal darüber nachzudenken, zu kaufen und nicht erst wieder im Herbst daran zu denken.
0: Guter Tipp, Heizöl ist gerade günstig wie lange nicht. Danke, Emma Rothschild aus unserer Verbraucherredaktion.
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1: Um 11 Uhr mit Kia Arnsen. Paukenschlag in London. Der britische Premierminister Starmer hat soeben seinen Rücktritt angekündigt. Vor seinem Amtssitz sagte Starmer, er ziehe damit die Konsequenzen aus den schlechten Zustimmungswerten. Als nächstes soll seine Labour-Partei einen Zeitplan für die Regelung seiner Nachfolge aufstellen. Starmer sicherte seinem Nachfolger die volle Unterstützung zu. Nach schweren Verlusten bei den Kommunalwahlen im Mai und dem Rücktritt führender Kabinettsmitglieder stand er massiv unter Druck. Am Freitag hatte sein parteiinterner Rivale Andy Burnham einen Sitz im Parlament gewonnen. Das ermöglicht ihm die formale Kandidatur für den Parteivorsitz. Den deutschen Städten, Landkreisen und Gemeinden fehlt das Geld. Fast alle sind verschuldet. Bei einem bundesweiten Aktionstag wollen sie auf die Misere aufmerksam machen und vor weiter steigenden Pflichtausgaben warnen. Auch zahlreiche bayerische Städte und Gemeinden beteiligen sich. Die Kommunen im Freistaat sind mit 21 Milliarden Euro verschuldet. Mehr von Susanne Credo.
2: Die Tatsache, dass der Bezirk Kosten übernimmt, die der Bund den Kommunen aufgebürdet hat, ärgert den schwäbischen Bezirkstagspräsidenten Martin Seiler besonders. Wer bestellt, bezahlt, kritisiert er und meint damit zum Beispiel Ausgaben für die Hilfe zur Pflege oder die Eingliederungshilfe für Menschen mit Behinderung. Mit Infokampagnen auf seinen Social-Media-Kanälen macht der Bezirk heute auf die Schieflage aufmerksam und warnt vor den Folgen der kommunalen Finanzkrise.
1: An Schulen nimmt die Zahl der Gewaltdelikte, aber auch das Mobbing seit Jahren zu. Die Gewerkschaft für Erziehung und Wissenschaft, kurz GEW, fordert deshalb mehr Schulsozialarbeit und verbesserte Ganztagsangebote. Hintergrund ist eine neue Studie zu Konflikten und Gewalt an Berliner Schulen, die gerade vorgestellt wurde. In Sachen Rente muss etwas getan werden, da sind sich die meisten Parteien einig. Eine Rentenkommission der Bundesregierung will deshalb morgen rund 30 Vorschläge vorlegen, wie die Rente auch in Zukunft gesichert werden kann. Einiges ist schon durchgesickert und es gibt nicht nur Zustimmung, sondern auch Kritik. Dazu sagt die sozialpolitische Sprecherin der SPD, Annika Klose.
3: Ich würde mir wünschen, dass man sich trotzdem das Gesamtkonzept dann mal anschaut, wenn es dann morgen vorgelegt wird und eben dann bewertet, ob es die Anforderungen erfüllt. Nämlich eben, dass alle eine höhere Rente haben, als das zum geltenden Recht der Fall wäre. Und ich würde sagen, die Vorschläge in ihrer Gesamtheit liefern das. Ich glaube, das ist auch das, was die Leute von uns erwarten, dass wir ihnen Perspektiven aufzeigen, wie trotz der Demografie, trotz der älter werdenden Gesellschaft Möglichkeiten da sind, dass man am Ende eine lebensstandardsichernde Rente hat.
1: Überraschend hat die Bundesregierung für heute Nachmittag ein zweites Treffen mit den Gewerkschaften und Vertretern der Arbeitgeber anberaumt, womöglich wegen der Diskussion über die Rentenvorschläge. Die Zahl der Autos steigt zwar, aber es steigen auch viele Menschen in Bayern auf öffentliche Verkehrsmittel oder das Fahrrad um. Das zeigt eine Mobilitätsstudie im Auftrag des Bundesverkehrsministeriums. Als Gründe werden unter anderem das Deutschlandticket, die hohen Spritpreise und viele Staus genannt. Die Studie liefert zudem wichtige Informationen für die Verkehrsplanung vor Ort. Zur Stunde stellt Bayerns Verkehrsminister Bernreiter die Ergebnisse für den Freistaat vor. Das Wetter in Bayern, teils sonnig, teils wolkig, vor allem im Süden zunächst viel Sonne. Später kann es überall kräftige Schauer und Gewitter geben. Sehr warm bei 29 bis 36 Grad. In der Nacht Tiefstwerte 21 bis 14 Grad. Morgen überwiegend sonnig, ab dem Nachmittag teils kräftige Schauer und Hitzegewitter. Mittwoch und Donnerstag viel Sonne, Höchstwerte morgen 28 bis 35, ab Mittwoch bis 38 Grad. Es ist 11.04 Uhr.
4: Und hier ist der BR-Schlager Verkehrsservice mit der A3 Nürnberg Richtung Würzburg zwischen Kitzingen-Schwarzach und Würzburg-Randersacker. 8 Kilometer stockender Verkehr. Die A8 Salzburg Richtung München zwischen Neukirchen und Siegsdorf West ein Stau. Die A73 Bamberg Richtung Nürnberg in Höhe Bamberg Süd. Ein brennendes Fahrzeug steht da auf dem Standstreifen. Die A93 Rosenheim Richtung Kiefersfelden zwischen Reichenhardt und Oberaudorf 5 Kilometer Stau. Und die B17 Landsberg Richtung Augsburg ist zwischen Oberrottmarshausen und Königsbrunn Nord gesperrt nach einem Unfall, aktuell 3 Kilometer Stau. Gute und sichere Fahrt da, wo es geht. 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
4: Und die Rente ist sicher. Das ist das, was wir uns gemerkt haben von Norbert Blüm, wer sich noch erinnert. Und die Rente geht uns alle an. Irgendwann einmal, wenn wir sie gesund erleben. Sie haben es gerade in den Nachrichten gehört, eine Rentenkommission der Bundesregierung will jetzt diese Woche 30 Vorschläge vorlegen, wie die Rente auch in Zukunft sicher sein kann, gesichert werden kann. Einiges ist schon durchgesickert und wir sprechen gleich mit Anne-Kathrin Mellmann aus unserem ARD-Studio in Berlin. Was da genau drinsteht in diesem Plan, denn schließlich, bevor man sich ein Urteil bildet, sollte man erstmal wissen, worüber man spricht. In knapp 10 Minuten hier bei mir im BR Schlagertreff.

0: Die Höhner aus Köln und der Wartesaal der Träume. Bei uns müssen Sie nicht lang warten auf aktuelle Themen. Zwischen all der guten Schlagermusik auf BR Schlager. 16 Minuten nach 11. Wir reden jetzt über die Rente. Denn am Wochenende ist bei dem ganzen Trubel um die Fußball-WM ja fast ein bisschen untergegangen. Es tut sich was in Sachen Rentenreform, muss es ja auch. Denn so wie bisher kann es leider nicht weitergehen. Immer mehr Rentnerinnen und Rentner, dagegen immer weniger geboten. Also das ganze System kippt so langsam, die Rentenkassen sind leer. Wie geht man am besten damit um? Eine Rentenkommission hat Vorschläge dazu erarbeitet. Am Dienstag sollen sie offiziell vorgestellt werden. Aber einige Punkte sind schon bekannt. Und deswegen spreche ich jetzt mit Anne-Kathrin Mellmann aus unserem ARD-Studio in Berlin. Ja, was weiß man denn schon?
1: Unter anderem soll das Renteneintrittsalter langsam und schrittweise erhöht werden, und zwar abhängig von der durchschnittlichen Lebenserwartung. Wenn die um ein Jahr steigt, würde das Renteneintrittsalter um ein halbes Jahr erhöht. Also ganz konkret, die Rente mit 70, die gäbe es dann ungefähr erst im Jahr 2091. Wenn die Lebenserwartung nicht steigt, dann passiert auch beim Renteneintrittsalter nichts. Und außerdem soll es keine abschlagsfreie Rente mit 63 mehr geben. Die Frühverrentung bleibt durchaus möglich, aber die Rente fällt dann schmaler aus.
0: Jetzt ist das mit der Rente und dem Renteneintritt ja immer eine sensible Sache, vor allem weil sie uns alle auch betrifft. Welche Reaktionen auf diese Eckpunkte gibt es denn schon bislang?
1: Der frisch gewählte Co-Parteichef der Linken, Luigi Pantisano, der hat Widerstand angekündigt. Er fordert ein Zeichen von Kanzler Merz. Der soll, weil er Millionär ist, auf seine staatliche Rente verzichten. Und die Vorschläge der Rentenkommission, die nennt Pantisano ein Kürzungsprogramm. Ökonomen, die bewerten die Vorschläge unterschiedlich. Marcel Fratscher vom Deutschen Institut für Wirtschaftsforschung findet das Ganze etwas mutlos. Er nennt es eine verpasste Chance. Kurz, er hätte sich mehr gewünscht. Eher positiv sehen Ökonomen wie er die kapitalgedeckte Säule, wie sie von der Rentenkommission vorgeschlagen wird, auch wenn Fratscher hier auf die Zusatzkosten hinweist, die entstehen für Arbeitnehmer und Arbeitgeber.
0: Das sind jetzt aber alles erstmal Vorschläge. Beschlossen ist ja noch nichts, oder? Wie geht's weiter?
1: Es wird sicherlich breit diskutiert werden, was nun bereits bekannt ist. Und dann übergibt die Rentenkommission ihre Vorschläge am Dienstag an die Bundesregierung. Die hatte sie ja damit beauftragt. Und die wird sich dann damit auseinandersetzen und eine Reform aus diesen Vorschlägen entwickeln. Hilfreich dabei sicherlich, dass sich die Kommissionsmitglieder von SPD und Union am Ende einigen konnten.
0: Also immerhin, damit da mal was vorangeht, dass wir Reformen brauchen, ist unbestritten. Die Frage ist natürlich, wie man es handwerklich umsetzt. Infos zu den Vorschlägen der Rentenkommission von Anne-Kathrin Mellmann. Vielen Dank.
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0: 11:25 Uhr ist es, Sie hören den BR-Schlager-Treff und Bayern schwitzt auch heute und in den nächsten Tagen noch mehr. Die Hitzewelle hat den Freistaat und damit uns alle weiter fest im Griff. Deshalb noch ein Tipp für alle, die in ihrer Wohnung gerade ordentlich ins Schwitzen kommen. Wenn es drinnen nämlich dauerhaft extrem heiß wird, kann das unter Umständen sogar ein Grund für eine Mietminderung sein. Darauf weist zumindest der Mieterverein in München hin. Wichtig ist, die Raumtemperaturen regelmäßig zu messen und zu dokumentieren. Allerdings kommt es immer auf den Einzelfall natürlich drauf an. In einer Dachgeschosswohnung oder einem Altbau müssen höhere Temperaturen eher hingenommen werden als in einem modernen Neubau mit entsprechendem Wärmeschutz.
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0: Neue auf BR Schlager und aktuell auf Platz 6 in der ARD Schlagerhitparade. Summer Feeling und Laura Wilde. 11.30 Uhr ist es, 11:30.
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2: Am Mikrofon Iris Hertle. Diese Woche endet mit dem Johannitag traditionell die Spargelsaison. Einige Bauern haben wegen des frühen Beginns, aber schon am Wochenende oder sogar schon vor einer Woche, den letzten Spargel gestochen. Andere ziehen diese Woche noch voll durch. Achim Winkelmann mit einer vorläufigen Bilanz.
3: Der Verband spricht von einer durchschnittlichen Saison ohne große Höhen und Tiefen. Die Menschen seien auch in wirtschaftlich schwierigen Zeiten bereit, für gute regionale Ware Geld auszugeben. Rund 10 Euro kostete das Kilo Spargel in Franken. Auch Spargelbauer Matthias Knaup vom Genusshof Knaup in Rötlein bei Schweinfurt ist mit Menge und Qualität zufrieden. Besonders kühle oder heiße Wetterlagen wie jetzt gerade kann er mit verschiedenen Folienfarben ausgleichen. Bei ihm am Hof kann man noch bis Ende der Woche Spargel kaufen.
2: Am Bodensee und im Westallgäu üben ab heute wieder hunderte Soldaten, um sich auf ihren Einsatz als UN-Militärbeobachter vorzubereiten. Sie sind mitten in den Städten und Dörfern unterwegs. Steffen Armbruster berichtet aus dem BR-Studio Lindau.
4: UN-Geländefahrzeuge, Militärtransporter und Hubschrauber werden in den nächsten Tagen wieder zwischen Bodensee und Westallgäu unterwegs sein. Hier findet die jährliche Abschlussübung für die angehenden Militärbeobachter der Vereinten Nationen statt. Rund 200 Soldatinnen und Soldaten aus zahlreichen Ländern der Welt, alle unter der blauen Flagge der Vereinten Nationen, üben für den späteren Einsatz. Auch sollen eine Drohne und 5 Boote auf dem Bodensee im Rahmen der Übung zum Einsatz kommen, hieß es in der Manöverbekanntmachung. Das Landratsamt Lindau bittet Bürgerinnen und Bürger, sich von den Truppen fernzuhalten. Für die Soldatinnen und Soldaten ist es der Abschluss ihrer Ausbildung zu UN-Beobachtern. Danach werden sie in den Krisenregionen der Welt eingesetzt. Ihr Ziel ist es, zwischen Konfliktparteien zu vermitteln. Sie begleiten und überwachen Friedensmissionen der Vereinten Nationen.
2: Während in der Stadt viele Eltern um einen Kita-Platz kämpfen müssen, ist es auf dem Land mancherorts genau umgekehrt. Da suchen die Kindergärten angestrengt nach Kindern. In Steinbach zum Beispiel, einem 360-Einwohner-Dorf in Unterfranken, fehlt es an Nachwuchs, wie Caroline Hasenauer berichtet.
5: Ab Herbst sind voraussichtlich nur noch 10 Kinder angemeldet. Für Einrichtungsleiterin Corinna Schor ist das eine bedrohliche Situation.
6: Wir müssen jetzt gucken, sind wir zu viel Personal ab September für nur noch 10 Kinder.
5: Träger ist der Caritas-Diözesanverband Würzburg, der von weiteren Landkitas berichtet, in denen die Plätze auch nicht voll werden. Kündigungen, heißt es, seien zwar der letzte Schritt, aber die Unsicherheit ist da. Die Gewerkschaft Erziehung und Wissenschaft in Bayern warnt bereits vor Kürzungen im Personalbereich und fordert, Fachkräfte zu halten und den Personalschlüssel zu verbessern. Der Bayerische Gemeindetag bestätigt auf Anfrage, Landkitas sind perspektivisch bedroht. Das Familienministerium verweist auf Sonderregeln für kleine Einrichtungen auf dem Land, mit denen die Förderung so berechnet wird, als wären mehr Kinder da.
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0: Grüße gehen nach Steingaden, nach Oberbayern. Dort ist es fast wolkenlos bei 33 Grad. 32 messen wir in Kitzingen und 27 in Schwarzenbach an der Saale. Teils sonnig, teils wolkig wird es heute. Vor allem im Süden zunächst viel Sonne. Dann kann es später überall kräftige Schauer und Gewitter geben. Lokal auch mit Unwetterpotenzial. Sehr warm wird es bei 29 bis 26 Grad. In der Nacht kühlt es dann ab auf 21 bis 14 Grad. Morgen am Dienstag wird es ähnlich wie heute. Überwiegend sonnig. Ab dem Nachmittag teils kräftige Schauer und Hitzegewitter. Mittwoch und Donnerstag dann weiter viel Sonne, kaum noch Gewitter und es wird noch heißer. Höchstwerte morgen 28 bis 35 und ab Mittwoch bis zu 38 Grad.
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0: 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Hier ist Kevin Nehon. Allein, allein.
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0: dir. Kevin Neon und allein 11 Uhr und gleich 45, dreiviertel 12 ist es. Ja, und allein war auch das Stichwort, denn allein geht gar nichts, aber in der Gruppe mit Zusammenhalt geht vieles, das sehen wir gerade bei der Fußball-WM und wenn wir ehrlich sind, wir sehen das auch bei unseren rund 11.500 Sportvereinen, die wir in Bayern haben. Da braucht's Kassenwarte, Freiwillige, die Trikots waschen oder die Terrasse im Vereinsheim wieder auf Vordermann bringen. Das alles klingt nach Kleinigkeiten, aber wenn's eben keiner macht, geht halt nichts zusammen. Und was man nicht vergessen darf, das ist immens wichtig für unseren gesellschaftlichen, unseren sozialen Zusammenhalt. Und die Palette an Sportarten ist ja breit. Das zeigt auch ein Blick zum TSV 1860 Ansbach. Da gibt es nämlich das Projekt Wasserhelden. Da treffen sich vor allem Kinder mit und ohne Behinderung zum gemeinsamen Schwimmtraining. Die Idee für die Wasserhelden hatte vor ein paar Jahren der Helmut Korb. Er hat selbst einen geistig behinderten Sohn, arbeitet als Schwimmtrainer und er erklärt, was die Wasserhelden in Ansbach so besonders macht.
1: Der Großteil der Gruppen sind klassische Anfänger. Vielleicht nicht ganz so klassisch, weil im Vergleich zu Schwimmkursen, die man vielleicht aus Schwimmschulen kennt, meistens über einen längeren Zeitraum geht. Und das ist uns auch wichtig, dass wir ihnen die Zeit geben. Das heißt, wir bieten auch keine Kurse an, sondern ein festes, permanentes Angebot, einmal in der Woche. Und dann haben wir Eltern-Kind-Gruppen für jüngere Kinder, wo die Eltern mit im Wasser sind. Da geht es primär so um Wassergewöhnung und ums Wohlfühlen im Wasser. Und wir haben einzelne Kinder und Jugendliche, die eine sehr starke Beeinträchtigung haben. Und die werden dann 1:1 im Wasser betreut. Weil uns wichtig ist, dass wir eben auch für die da sind. Also unser Sohn ist einer davon. Und dass eben nicht die Schwere der Beeinträchtigung letztlich darüber entscheidet, ob jemand teilnehmen kann oder nicht.
0: Was für ein schönes Projekt, oder? Respekt. Und das wird in Ansbach, in Mittelfranken und Umgebung so gut angenommen, dass die Wasserhelden nach Verstärkung suchen.
1: Aktuell sind wir ungefähr bei 100 Kindern und Jugendlichen, die in 3 verschiedenen Wochentagen mit uns schwimmen. Und wir haben ungefähr 15 bis 20 aktuell, die darauf warten, einen Platz zu bekommen, den wir im Moment leider nicht anbieten können. Und wir sind immer auf der Suche nach Trainern, nach Trainerinnen, die sich mit einbringen wollen, sowohl mit Erfahrung im Schwimmunterricht, aber auch ohne.
0: Also, vielleicht hat noch jemand Lust, ein Wasserheld zu werden und den TSV 1860 Ansbach zu verstärken, zu unterstützen als Schwimmtrainerin oder Trainer. Also, dann ran. Ein tolles Beispiel, das zeigt, wie super Sportvereine in Bayern Menschen miteinander verbinden, wie integrativ sie wirken. 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
1: Um 12 Uhr mit Karin Schumacher. Der britische Premierminister Starmer tritt zurück. Wie der Chef der Labour-Partei am Vormittag erklärt hat, wird er seinen Posten abgeben. Damit beugt Starmer sich dem zunehmenden Druck aus der eigenen Partei.
2: An der Seite seiner Frau Victoria trat Premierminister Keir Starmer vor die Tür von 10 Downing Street, wo sich schon seit dem frühen Morgen die Presse versammelt hatte. Er werde sein Amt als Parteivorsitzender der Labour Party niederlegen, so Starmer. Denn er habe seiner Partei zugehört, dass er offenbar nicht der Beste sei, um Labour in die nächsten Wahlen zu führen. König Charles III., das Staatsoberhaupt, habe er bereits über seine Entscheidung informiert. Der nationale Exekutivausschuss seiner Labour-Partei solle nun einen Zeitplan für die Regelung der Nachfolge aufstellen. Aus London, Gabi Biesinger.
1: Städte und Gemeinden in Deutschland klagen über ihre schlechte finanzielle Lage. An vielen Stellen fehlt das Geld. Mit einem bundesweiten Aktionstag wollen die Kommunen auf ihre Lage aufmerksam machen. Auch in Bayern gibt es Teilnehmer.
3: Für freiwillige Leistungen haben die Städte und Gemeinden keine Spielräume mehr. Sie müssen auf viele dringende Investitionen verzichten, zum Beispiel Bäder und Bibliotheken schließen. Der Bayerische Städtetag spricht von einer bedrohlichen Schieflage und einem Schuldenstand von insgesamt rund 21 Milliarden Euro bei allen bayerischen Kommunen zusammen. Steigenden Ausgaben für Personal, Bau und vor allem Soziales stehen zum Teil eingebrochene Gewerbesteuereinnahmen gegenüber. Anton Rauch, München.
1: Das Auto bleibt das wichtigste Verkehrsmittel in Bayern, auch wenn es mittlerweile etwas häufiger stehen gelassen wird als früher. Das geht aus der bundesweiten Mobilitätsstudie hervor, die Bayerns Verkehrsminister Bernreiter für den Freistaat vorgestellt hat. Ein weiteres Ergebnis: Mehr Menschen sind zu Fuß unterwegs. Mittlerweile sind es 24%. 2017 waren es 20%. Die Zahl der Radfahrer ist stabil geblieben. Paris und Berlin haben eine Einigung darüber erzielt, wie sich der Bund an dem deutsch-französischen Rüstungskonzern KNDS beteiligen wird. Nach dem Börsengang sollen beide Länder 40% an dem Panzerbauer halten. Das bestätigte Regierungssprecher Cornelius und erklärte, eine deutsche Beteiligung werde den langfristigen Einfluss auf das strategisch bedeutende Unternehmen sichern. Ein Job im Ausland wird für viele Deutsche offenbar immer attraktiver. Rund 2/3 der Beschäftigten hierzulande liebäugeln mit der Idee, auch im Ausland zu arbeiten. Das ist das Ergebnis einer Umfrage der Online-Jobbörse Indeed. Klaus-Rainer Jackisch berichtet.
4: Etwa 1/3 der Befragten hat sich auch schon konkret informiert oder beworben. Besonders beliebt sind den Angaben zufolge die USA, Großbritannien und die Schweiz. Interessant ist, dass es den Befragten dabei nicht in erster Linie um bessere Karrierechancen geht. Vielmehr stehen eine höhere Lebensqualität und eine bessere Bezahlung im Mittelpunkt. Jeweils mehr als 50% der Befragten gaben diesen Beweggrund an. Auch sei für rund 40% eine geringere Steuer- und Abgabenlast mit dem Auslandswunsch verbunden, so die Autoren der Studie.
1: Das Wetter in Bayern, teils sonnig, teils wolkig, vor allem im Süden zunächst viel Sonne. Später kann es überall kräftige Schauer und Gewitter geben, sehr warm bei 29 bis 36 Grad. Morgen überwiegend sonnig, ab dem Nachmittag teils kräftige Schauer und Hitzegewitter. Mittwoch und Donnerstag viel Sonne, Höchstwerte morgen 28 bis 35, ab Mittwoch bis 38 Grad. 12.04 Uhr.
5: Der Schlager, der Verkehrsservice mit der A3 Linz Richtung Passau zwischen Neuhaus am Inn und Passau Süd 4 Kilometer Stau. Dann die A8 Salzburg Richtung München zwischen Neukirchen und Siegsdorf West 6 Kilometer Stau und stockend. Die A72 Plauen Richtung Hof zwischen Hof Töpen und dem Dreieck Bayerisches Vogtland ebenfalls Stau. Und die A93 Rosenheim Richtung Kiefersfelden zwischen dem Dreieck Inntal und Oberaudorf 8 Kilometer stockender Verkehr. Wo es geht, gute und sichere Fahrt, kommen Sie sicher an Ihr Ziel.
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5: Trinken ist wichtig bei dieser Hitze in Bayern. Aber auch eincremen, da haben wir ja schon drüber berichtet hier auf BR Schlager. Aber haben Sie schon mal versucht, sich den Rücken einzucremen, ohne Schlangenmensch zu sein. Da braucht man doch meistens noch irgendeinen Partner dazu, der das für einen macht. Das fällt dann deutlich einfacher. Also Sonnencreme ist wichtig, aber manchmal landet der Sonnenschutz eben nicht nur auf der Haut, sondern zum Beispiel auf dem Lieblings-T-Shirt. Kennen Sie, oder? Diese gelblichen Flecken und Ränder, echt nervig. Wie bekommt man Sonnencreme-Flecken aus weißer Kleidung? Wir sprechen gleich drüber mit Hauswirtschaftsexpertin Yvonne Willix.

0: Stefan Peters im BR Schlagertreff. 15 Minuten nach 12 ist es. Wenn der Sommer derart Vollgas gibt, und das darf er ja kalendarisch seit gestern sowieso offiziell, dann ist Sonnencreme ein Muss, neben dem vielen Trinken. Damit aber es keinen bösen Sonnenbrand gibt, ist das notwendig und empfehlenswert. Die Kehrseite aber, wenn wir uns eincremen, ja, und nicht nur gerade knappe Badeklamotten anhaben, dann bekommt unsere Kleidung oft auch was ab. Man streicht einfach über die Haut hinaus, es bleiben gelbliche Flecken und Ränder auf den Textilien, also ziemlich nervig. Ja, und auch diese Flecken sind manchmal echt hinterhältig, sagt Hauswirtschafterin Yvonne Willix. Warum ist das so?
1: Die Sonnencremeflecken, die kommen ja immer erst dann zutage, wenn man das T-Shirt gewaschen hat und feststellt, ich hatte ja vorher gar keinen Fleck drauf. Und jetzt sind auf einmal am Rand oder an den Ärmeln, am Kragen diese seltsamen Sonnenmilchflecken drin. Schwierig wieder rauszubekommen, weil sich die UV-Filter zusammen mit dem Schweiß und so weiter einfach verbunden haben. Aber man kann es versuchen mit Spülmittel, weil dadurch die Fette gelöst werden, richtig schön einschäumen mit viel Wasser und danach Backpulver draufgeben und das ein bisschen anfeuchten. Das fängt an zu blubbern, das hat eine leicht bleichende Wirkung, auch wieder so 10 Minuten einwirken lassen und

0: Taschen. Es gibt keine Gelinggarantie, kommt nämlich auch immer auf die Stoffart an, aber ein Versuch ist es allemal wert.
1: Also, das ist ein guter Tipp, würde ich sagen. Auch ein typischer Sommerfleck ist ja Schokoeis neben Ketchup. Da steht man mit seiner Eistüte da und ruckzuck tropft's aufs Shirt. Auch ärgerlich.
0: Also Schokoeis ist tatsächlich so ein kleiner Endgegner. Ne? Einmal, weil es so dunkle Flecken sind. Außerdem besteht Schokoeis aus Fett, aus Zucker, aus Eiweiß. Und das ist schwer rauszukriegen. Als allererstes empfehle ich mal Sprudelwasser, um den Fleck ordentlich aufzusprudeln. Die Kohlensäure schafft es tatsächlich, unter den Fleck drunter wegzukrabbeln und das Gewebe schon so ein bisschen aufzulockern. Und dann kommt meine Geheimwaffe, und zwar die gute alte Gallseife, die mit ihrer Ochsengalle und mit den Tensiden dafür sorgt, dass der Fleck dann tatsächlich gut rausgeht, wenn er nach ungefähr 20 Minuten Einwirkzeit dann in die Waschmaschine kommt.
1: Also, mit der richtigen Vorbehandlung bekommt man am besten die Flecken raus. Wir wollen uns ja die Sommertage, die jetzt so anstehen, nicht verderben lassen. Vielen Dank an unsere Hauswirtschaftsexpertin Yvonne Willix.
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0: Aus dem Jahr der Mondlandung. Unglaublich, wie lang das schon wieder her ist. 1969, Neil Diamond im BR-Schlagertreff. 12.30 Uhr, 12:30, 12:30.
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2: Im Studio Stefan Götz. Die Menschen im Freistaat gehen heute mehr zu Fuß als in früheren Jahren. Das ist ein Ergebnis der Mobilitätsstudie, die Verkehrsminister Bernreiter am späten Vormittag vorgestellt hat. Mittlerweile werden 24% der Wege per Pedes zurückgelegt. 2017 waren es nur 20%. Klar ist aber, im Flächenstaat Bayern bleibt das Auto das wichtigste Verkehrsmittel. 56% aller Wege werden damit gefahren. Ein Rückgang gegenüber dem Vergleichsjahr um immerhin 3 Prozentpunkte. Und noch ein Blick aufs Fahrrad. Dessen Anteil am Verkehrsaufkommen ist über die Jahre stabil geblieben. Am Bodensee und im Westallgäu bereiten sich ab heute hunderte Soldaten auf ihren Einsatz als UN-Militärbeobachter vor. Und das ist für alle sichtbar, weil die Militärs mitten in den Städten und Dörfern unterwegs sind. Aus dem BR-Studio Lindau, Steffen Armbruster.
3: UN-Geländefahrzeuge, Militärtransporter und Hubschrauber werden in den nächsten Tagen wieder zwischen Bodensee und Westallgäu unterwegs sein. Hier findet die jährliche Abschlussübung für die angehenden Militärbeobachter der Vereinten Nationen statt. Rund 200 Soldatinnen und Soldaten aus zahlreichen Ländern der Welt, alle unter der blauen Flagge der Vereinten Nationen, üben für den späteren Einsatz. Auch sollen eine Drohne und 5 Boote auf dem Bodensee im Rahmen der Übung zum Einsatz kommen, hieß es in der Manöverbekanntmachung. Das Landratsamt Lindau bittet Bürgerinnen und Bürger, sich von den Truppen fernzuhalten. Für die Soldatinnen und Soldaten ist es der Abschluss ihrer Ausbildung zu UN-Beobachtern. Danach werden sie in den Krisenregionen der Welt eingesetzt. Ihr Ziel ist es, zwischen Konfliktparteien zu vermitteln. Sie begleiten und überwachen Friedensmissionen der Vereinten Nationen.
2: In Würzburg startet heute eine Aktionswoche zur künstlichen Intelligenz, die AI Week Mainfranken. Auf gut 40 Veranstaltungen kann man sich mit Entwicklern, Experten und Neugierigen austauschen. Etwa darüber, wie man KI unternehmerisch nutzen kann, beispielsweise beim Datenschutz oder der Rechnungsprüfung. Diese Woche endet mit dem Johannitag traditionell die Spargelsaison. Es werden die letzten verbliebenen Stängel sein, die aus dem Boden gezogen werden, weil viele Anbauer wegen des frühen Saisonbeginns schon am Wochenende oder früher die Ernte beendet haben. Achim Winkelmann mit einer vorläufigen Bilanz.
4: Der Verband spricht von einer durchschnittlichen Saison ohne große Höhen und Tiefen. Die Menschen seien auch in wirtschaftlich schwierigen Zeiten bereit, für gute regionale Ware Geld auszugeben. Rund 10 Euro kostete das Kilo Spargel in Franken. Auch Spargelbauer Matthias Knaup vom Genusshof Knaup in Rötlein bei Schweinfurt ist mit Menge und Qualität zufrieden. Besonders kühle oder heiße Wetterlagen wie jetzt gerade kann er mit verschiedenen Folienfarben ausgleichen. Bei ihm am Hof kann man noch bis Ende der Woche Spargel kaufen.
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0: Ein Mix aus Sonne und Wolken heute und vor allem im Süden des Freistaats viel Sonne. Später kann es dann überall zu kräftigen Schauern und Gewittern kommen. Aktuell ist es bedeckt in Vilsbiburg in Niederbayern bei 30 Grad. 32 messen wir in Leidersbach in Unterfranken bei wolkenlosem Himmel. Und fast wolkenlos ist es in Motschiedel im Landkreis Lichtenfels, Oberfranken bei 28 Grad. In der kommenden Nacht sinken die Werte dann auf 21 bis 14 Grad. Morgen am Dienstag, ähnlich wie heute, überwiegend sonnig. Ab dem Nachmittag dann wieder teils kräftige Schauer und Hitzegewitter möglich. Und am Mittwoch und Donnerstag viel Sonne, kaum noch Gewitter. Und es wird langsam wieder wärmer oder wahlweise heißer. Morgen nämlich 28 bis 35, ab Mittwoch bis 38 Grad.
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0: Es war irgendwie klar, mit diesem Vornamen musste irgendwann mal dieser Song kommen. Ella endlich und Cinderella. 12:44 Uhr, kurz vor 12:45 Uhr.
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0: Montag haben wir, okay, nicht der beliebteste Wochentag, I don't like Mondays, aber wer Peter Maffay mag und kennt, für den kommt dieser Montag mit echt guten Nachrichten daher, denn Peter Maffay geht wieder auf Tour, und zwar auf große Deutschland-Tour, um genau zu sein. Und das ist doch eine Überraschung. 2024 hatte sich Peter Maffay ja weitestgehend von den Bühnen verabschiedet, aber wie wir jetzt wissen, nicht endgültig, sondern nur um Luft zu holen. Sagen wir es mal so. Ein bisschen dauert's noch. 2027 startet die Tour, und zwar zusammen mit Johannes Oerding. Mit dem hat er auch ein Duett aufgenommen, heißt Nashville und erscheint Anfang Oktober. Wir sind gespannt, wie das klingt und wie das tut. Die Tournee startet dann im kommenden Jahr übrigens in Oberhausen ab dem 15. April. Also können sich schon mal dick anstreichen. Auftritte gibt's aber auch bei uns in Bayern, in München und in Baden-Württemberg, in Stuttgart. Vielleicht ein bisschen näher für unser einer. Zumindest aus bayerischer Sicht.
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0: Und damit verabschiede ich mich. Wünsche Ihnen noch einen schönen Restmontag. Ziehen Sie sich in den Schatten zurück und übertreiben Sie es nicht. Gut eincremen, haben wir schon gesagt. Ihr Tom Fiebig.

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1: Um 13 Uhr mit Karin Schumacher. Der britische Premierminister Starmer hat seinen Rücktritt angekündigt. Er habe die Labour-Partei gebeten, einen Zeitplan für die Regelung seiner Nachfolger aufzustellen, sagte Starmer. Bis ein Nachfolger bestimmt ist, werde er im Amt bleiben.
2: Starmers Rücktritt hatte sich längst abgezeichnet, spätestens seit dem verheerend schlechten Ergebnis für Labour bei den Kommunal- und Regionalwahlen im Mai. Und nach dem deutlichen Sieg des wohl beliebtesten Labour-Politikers Andy Burnham bei einer Nachwahl in Nordengland in der vergangenen Woche, der ihm einen Sitz im Unterhaus beschert hatte, war der Druck auf Starmer noch einmal gestiegen, denn Burnham machte keinen Hehl daraus, den Labour-Parteichef und Premier aus dem Amt drängen zu wollen. Diesem Druck hat sich Starmer nun gebeugt. Aus London, Gabi Biesinger.
1: Städte, Landkreise und Gemeinden warnen angesichts immer neuer Rekorddefizite vor einem Finanzkollaps. Anlässlich eines bundesweiten Aktionstages fordern sie den Bund auf, die Sozialsysteme zukunftssicher aufzustellen.
3: Der Präsident des Deutschen Landkreistages, Achim Brötel, betonte, die Rücklagen vieler Kommunen seien vollständig aufgebraucht, die Zinsausgaben gingen steil nach oben. Er verlangte, die Kommunalfinanzen sofort wirksam zu stabilisieren. Der Bund müsse die Kosten im Sozialbereich begrenzen, anstatt ständig neue Versprechen zu machen. Der für die Kommunen vorgesehene Anteil am Sondervermögen werde den Niedergang zwar abfedern, aber nicht bremsen, erklärte Brötel. Der Präsident des Deutschen Städtetages und Leipziger Oberbürgermeister Burkhard Jung nannte die Lage historisch dramatisch. Jakob Mayer, Berlin.
1: Welche Verkehrsmittel nutzen die Menschen in Bayern am häufigsten? Dieser Frage ist die bundesweite Mobilitätsstudie nachgegangen, die sich auf Daten aus den Jahren 2023-24 stützt. Wie Bayerns Verkehrsminister Bernreiter mitgeteilt hat, legen die Menschen im Freistaat zwar etwas mehr Strecken als früher zu Fuß zurück, dennoch bleibt das Auto das wichtigste Verkehrsmittel. So haben 85% aller Haushalte mindestens einen PKW, 33% sogar mindestens zwei. Die tägliche Nutzung hingegen ist von 52% im Jahr 2017 auf 48% zurückgegangen. In Deutschland werden immer mehr Batteriespeicher gebaut. Nach Angaben des Bundesverbands Solarwirtschaft sind im ersten Halbjahr dieses Jahres 70% mehr Speicher installiert worden als im gleichen Zeitraum 2025. Der Bau von Großspeichern hat sich demnach vervierfacht. Hauptgeschäftsführer Körnig sprach von einer Schlüsseltechnologie für die Integration erneuerbarer Energien. Schleppender Netzausbau und zu viel Bürokratie könnten den Boom aber aufhalten. Am Bodensee üben ab heute wieder hunderte Soldatinnen und Soldaten für ihren Einsatz als UN-Militärbeobachter. Auch eine Drohne und 5 Boote auf dem Bodensee sollen zum Einsatz kommen, so hieß es in der Manöverbekanntmachung. Das Landratsamt Lindau bittet Bürgerinnen und Bürger, sich von den Truppen fernzuhalten. Das Wetter in Bayern, teils sonnig, teils wolkig, vereinzelt sind kräftige Schauer und Gewitter möglich, bei maximal 29 bis 36 Grad. Morgen überwiegend sonnig, ab dem Nachmittag kann es wieder teils kräftige Schauer und Gewitter geben. Mittwoch und Donnerstag viel Sonne und weiter heiß, das Gewitterrisiko ist aber nur noch gering. 13.03 Uhr. Und hier noch die Verkehrsmeldungen. A93 Passau Richtung Holledau. Zwischen Regensburg-Universität und Regensburg-Süd ein LKW-Unfall. A7 Würzburg Richtung Fulda. Zwischen Bad Brückenau-Wildflecken und Gersfeld-Rhön 3 Kilometer Stau. A8 Salzburg Richtung München. Zwischen Neukirchen und Traunstein-Siegsdorf-Ost 6 Kilometer stockender Verkehr. A72 Plauen Richtung Hof. Zwischen Hof-Töpen und Hof-Nord eine Sperre nach einem Unfall. Bitte halten Sie hier eine Rettungsgasse offen. In Höhe Hoftöpen wird der Verkehr abgeleitet. Wir empfehlen, über die B2 und B173 auszuweichen. Aktuell 5 Kilometer Stau dort. A93 Rosenheim Richtung Kiefersfelden zwischen dem Dreieck Inntal und Oberaudorf 8 Kilometer Stau und stockender Verkehr. Und zuletzt A99 Westumfahrung München Richtung Nürnberg zwischen dem Dreieck Allach und dem Dreieck Feld-Moching 5 Kilometer Stau nach einem Unfall. Soweit die Verkehrsmeldungen.
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Ramona Martinez, du weißt genau.

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1: Um 14 Uhr mit Karin Schumacher. Der britische Premierminister Starmer hat am Vormittag seinen Rücktritt angekündigt. Vor seinem Amtssitz, sagte Starmer, er ziehe damit die Konsequenzen aus den schlechten Zustimmungswerten. Aus Brüssel gab es umgehend eine Reaktion.
2: Nur wenige Minuten nach der Rücktrittsankündigung Starmers hat sich EU-Kommissionschefin von der Leyen lobend über dessen Amtszeit geäußert. Viele Regierungschefs brauchen Jahre, um zu dem Staatsmann heranzuwachsen, der du in nur 2 Jahren geworden bist, schreibt sie auf ihren Social-Media-Kanälen. Und so die Kommissionschefin weiter, die Sicherheit Europas und die der Ukraine sei dank Starmer gestärkt worden. Wer auch immer die Nachfolge antritt, in Brüssel hofft man, dass eine zuletzt verstärkte Zusammenarbeit weitergeht. Denn unter Premier Starmer hatte sich Großbritannien stärker im Sinne und in Kooperation mit der EU engagiert. Aus Brüssel Katrin Schmidt.
1: Den Städten und Gemeinden fehlt Geld. Dringend notwendige Sanierung oder der Betrieb von Sportplätzen und Bädern ist vielerorts nicht mehr möglich. Die bayerischen Kommunen etwa kommen nach Angaben des Bayerischen Städtetags auf einen Schuldenstand von insgesamt rund 21 Milliarden Euro. Mit einem bundesweiten Aktionstag soll auf die prekäre Lage aufmerksam gemacht werden. Der Präsident des Deutschen Landkreistages Brötel fordert vom Bund, die Kommunalfinanzen sofort wirksam zu stabilisieren. Der neue Linken-Chef Pantisano hatte die CDU mit der AfD gleichgesetzt und damit viel Empörung ausgelöst. Jetzt bat er die Christdemokraten in einer schriftlichen Erklärung um Entschuldigung. Einzelheiten von Frank Eichmann.
3: Am Wochenende während des linken Parteitags in Potsdam hatte er der CDU in einem Bildinterview faschistische Politik vorgeworfen, wie sie die AfD mache. Nun rückt er davon ab. Der Unterschied dürfe nicht verwischt werden zwischen politischen Gegnern innerhalb des demokratischen Spektrums und jenen, die die Demokratie abschaffen wollten. Insbesondere bitte er jene in der CDU um Entschuldigung, die die klare Brandmauer zur AfD für notwendig hielten. Aufrecht hält der neue linken Parteichef allerdings seine Sorge vor einem möglichen Rechtsruck der CDU und einem Zusammenrücken mit der AfD.
1: Ein Bündnis mehrerer Organisationen spricht sich gegen ein pauschales Social-Media-Verbot für Kinder und Jugendliche aus. Zu den Unterzeichnern einer entsprechenden Erklärung gehören unter anderem die Bundesschülerkonferenz, der Bundeselternrat und die Kindernothilfe. Sie fordern einen zeitgemäßen Jugendschutz, der mit Befähigung und Teilhabe zusammengehe. Am Mittwoch legt eine Expertenkommission der Bundesregierung Empfehlungen zum Schutz von Kindern und Jugendlichen in der digitalen Welt vor. Die deutsche Nationalmannschaft muss im weiteren Turnierverlauf bei der Fußball-WM auf Nico Schlotterbeck verzichten. Wie der DFB mitteilte, hat sich der Abwehrspieler von Borussia Dortmund im Spiel gegen die Elfenbeinküste einen Bänderriss im linken Sprunggelenk zugezogen. Den Berichten zufolge droht Schlotterbeck eine Pause von rund 2 Monaten. Die WM ist für den 26-Jährigen damit vorbei. Das Wetter in Bayern, teils sonnig, teils wolkig, vereinzelt sind kräftige Schauer und Gewitter möglich, bei maximal 29 bis 36 Grad. Morgen überwiegend sonnig, ab dem Nachmittag kann es wieder teils kräftige Schauer und Gewitter geben, Mittwoch und Donnerstag viel Sonne und weiter heiß, das Gewitterrisiko ist aber nur noch gering. 14.04 Uhr. Und hier noch die Verkehrsmeldungen. A3 Würzburg Richtung Nürnberg zwischen Kitzingen-Schwarzach und Würzburg-Randersacker. 6 Kilometer Stau, hier steht ein defekter LKW. A3 Nürnberg Richtung Passau zwischen Eicher vorm Wald und Passau Nord steht ein defektes Fahrzeug im Baustellenbereich. A7 Ulm Richtung Würzburg zwischen Ahlen-Westhausen und Ellwangen. 4 Kilometer Stau. A7 Würzburg Richtung Fulda, zwischen Bad Brückenau-Wildflecken und Gersfeld-Rhön 4 Kilometer Stau. A72 Plauen Richtung Hof, zwischen Hof Töpen und Hof Nord eine Sperre nach einem Unfall. Bitte halten Sie dort eine Rettungsgasse offen. In Höhe Hof Töpen wird der Verkehr abgeleitet. Wir empfehlen, über die B2 und B173 auszuweichen. Aktuell 5 Kilometer Stau. A93 Rosenheim Richtung Kiefersfelden, zwischen dem Dreieck Inntal und Oberaudorf stockender Verkehr. Zuletzt noch A99 Westumfahrung München Richtung Nürnberg, zwischen Germering Nord und Ludwigsfeld 7 Kilometer stockender Verkehr. Soweit der Service.
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1: Um 15 Uhr mit Karin Schumacher. Das Auto bleibt das wichtigste Verkehrsmittel in Bayern, auch wenn es mittlerweile etwas öfter stehen gelassen wird als 2017. Das geht aus der neuen Mobilitätsstudie hervor, die Bayerns Verkehrsminister Bernreiter vorgestellt hat. Zum Thema Klimaschutz und dafür notwendige Veränderungen im Mobilitätssektor sagte Bernreiter:
2: Die Veränderungen finden auf allen Sektoren statt. Wir wollen natürlich keinen Verkehrsträger gegen einen anderen ausspielen. Wir haben das auch deutlich gesehen, natürlich auch, dass E-Mobilität auf dem Vormarsch ist. Ich würde mir natürlich wünschen, dass der öffentliche Personennahverkehr noch besser angenommen wird, weil eigentlich merkt man da ein bisschen einen Rückgang, weil er halt nicht zuverlässig ist. Und darum müssen wir natürlich investieren.
1: Der britische Premierminister Starmer tritt zurück. Wie der Chef der Labour-Partei am Vormittag erklärt hat, wird er seinen Posten abgeben. Damit beugt Starmer sich dem zunehmenden Druck aus der eigenen Partei.
3: An der Seite seiner Frau Victoria trat Premierminister Keir Starmer vor die Tür von 10 Downing Street, wo sich schon seit dem frühen Morgen die Presse versammelt hatte. Er werde sein Amt als Parteivorsitzender der Labour Party niederlegen, so Starmer. Denn er habe seiner Partei zugehört, dass er offenbar nicht der Beste sei, um Labour in die nächsten Wahlen zu führen. König Charles III., das Staatsoberhaupt, habe er bereits über seine Entscheidung informiert. Der nationale Exekutivausschuss seiner Labour-Partei solle nun einen Zeitplan für die Regelung der Nachfolge aufstellen. Aus London, Gabi Biesinger.
1: Junge Erwachsene in Deutschland fühlen sich laut einer aktuellen Studie besonders häufig einsam. In einer Umfrage des Bundesinstituts für Bevölkerungsforschung gab gut ein Fünftel der 21- bis 30-Jährigen an, sich stark einsam zu fühlen. Das Einsamkeitsempfinden habe sich seit der Corona-Pandemie kaum zurückgebildet, hieß es von den Studienautoren. Viele jüngere Erwachsene befänden sich in einer Phase der Orientierung und des Übergangs, was die Anfälligkeit für Einsamkeit erhöhen könnte. Ein Hundebesitzer ist in Niederbayern mit dem Versuch gescheitert, sein Tier als Fundhündin kostenlos abzugeben. Wie die Polizei mitteilte, hatte sich der 43-Jährige bei dem Tierheim in Jandelsbrunn im Landkreis Freyung-Grafenau gemeldet und gesagt, er habe das Tier gefunden. Die Vorbesitzerin erkannte den Hund auf einem Facebook-Post des Tierheims, sodass der Schwindel auffiel. Die Polizei ermittelt nun gegen den Mann. Für Nico Schlotterbeck ist das WM-Turnier bereits beendet. Wie schon nach dem Spiel gegen die Elfenbeinküste befürchtet, zog sich der Abwehrspieler in der Partie einen Innenbandriss im linken Sprunggelenk zu. Das hat der DFB mitgeteilt. Damit wird Schlotterbeck Bundestrainer Julian Nagelsmann nicht mehr zur Verfügung stehen. Und da die FIFA-Frist abgelaufen ist, kann Nagelsmann jetzt auch keinen Spieler mehr nachnominieren. Das Wetter in Bayern: teils sonnig, teils wolkig. Vereinzelt sind kräftige Schauer und Gewitter möglich, bei maximal 29 bis 36 Grad. In der Nacht klingen die Schauer und Gewitter ab, Tiefstwerte 21 bis 14 Grad. Morgen überwiegend sonnig, ab dem Nachmittag kann es wieder teils kräftige Schauer und Gewitter geben. Mittwoch und Donnerstag viel Sonne und weiter heiß. Das Gewitterrisiko ist aber nur noch gering. 15.03 Uhr. Und hier noch die Verkehrsmeldungen. A6 Weidhaus Richtung Nürnberg zwischen Weidhaus Autobahn und Pleistein, 4 Kilometer Stau. A7 Würzburg Richtung Fulda zwischen Bad Brückenau-Wildflecken und Gersfeld-Rhön, 4 Kilometer Stau. A8 Salzburg Richtung München zwischen Neukirchen und Siegsdorf-West, 5 Kilometer Stau. Die A9 Nürnberg Richtung München ist zwischen Altmühltal und Denkendorf nach einem Unfall mit mehreren Fahrzeugen gesperrt. Dort ist ein Rettungshubschrauber im Einsatz. A72 Plauen Richtung Hof zwischen Hoftöpen und Hof Nord. Eine Sperre nach einem Unfall. Bitte halten Sie dort eine Rettungsgasse offen. In Höhe Hoftöpen wird der Verkehr abgeleitet. Wir empfehlen, über die B2 und B173 auszuweichen. Aktuell 5 Kilometer Stau. Zuletzt noch A93 Rosenheim Richtung Kiefersfelden zwischen dem Dreieck Inntal und Oberaudorf, 8 Kilometer stockender Verkehr. Soweit die Verkehrsübersicht.
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1: Um 16 Uhr mit Karin Schumacher. Das Auto bleibt das wichtigste Verkehrsmittel in Bayern, auch wenn mittlerweile mehr Menschen zu Fuß unterwegs sind als 2017. Das sind einige Ergebnisse der Mobilitätsstudie, von der nun Einzelheiten für Bayern vorliegen. Daniel Knopp berichtet.
2: Wir gehen unseren Weg weiter, sagt Bayerns Verkehrsminister Christian Bernreiter. Gerade in einem Flächenland wie Bayern spiele das Auto eine sehr große Rolle, auch wenn der Anteil leicht zurückgegangen ist. Die Ergebnisse der neuen Mobilitätsstudie sieht Bernreiter daher als Bestätigung für den bayerischen Mobilitätsmix, wie er sagt. Für die Bahn müsse der Bund jedoch mehr Geld zur Verfügung stellen. Laut Bernreiter fehlen den Ländern bis 2031 insgesamt 14 Milliarden Euro sogenannte Regionalisierungsmittel zur Finanzierung des Schienenpersonennahverkehrs.
1: Morgen übergibt die Rentenkommission ihr Expertengutachten an die Bundesregierung. Darin ist eine Abschaffung der sogenannten Rente mit 63 vorgesehen. Nach Berechnungen des Deutschen Instituts für Wirtschaftsforschung würde die Rentenkasse dadurch um rund 10 Milliarden Euro jährlich entlastet. Auch eine moderate, an die Lebenserwartung gekoppelte Erhöhung des Renteneintrittsalters gehe in die richtige Richtung, so die Experten. Der Präsident des IFO-Instituts Fuest kritisierte die Vorschläge der Kommission als unausgewogen. Eine Altersgrenze für soziale Medien. Wenn es nach der Union geht, soll die schon in den kommenden Monaten beschlossen werden, wie die stellvertretende Fraktionsvorsitzende Weisgerber der Augsburger Allgemeinen sagte, will man die Altersgrenze im Herbst auf den Weg bringen. Das Konzept von CDU und CSU sieht kein allgemeines Mindestalter vor, sondern eine spezifische Altersgrenze für jede Plattform. Die jugendlichen Nutzer sollen demnach ihr Alter über den elektronischen Ausweis nachweisen, den die Bundesregierung bis zum nächsten Jahr verfügbar machen will. Mit der Edelweiß 1 ist in Donauwörth der letzte von 8 neuen Hubschraubern an die bayerische Polizei Hubschrauberstaffel übergeben worden. Zum Einsatz kommen sollen sie bei der Fahndung und Vermisstensuche, bei Bergrettungen oder zur Brandbekämpfung. Ministerpräsident Söder sagte, durch den Einsatz der Hubschrauber verbessere sich die Sicherheit für die bayerische Bevölkerung. Für Nationalspieler Nico Schlotterbeck ist die WM beendet. Der Verteidiger von Borussia Dortmund hat einen Bänderriss im linken Sprunggelenk erlitten und fällt damit mindestens 8 Wochen aus. Mehr von Armin Lehmann.
3: Schlotterbeck hatte sich im zweiten Gruppenspiel früh bei einem Zweikampf verletzt, konnte noch bis zur Pause weiterspielen und musste dann aber ausgewechselt werden. Bundestrainer Julian Nagelsmann hatte da schon die Befürchtung, dass es sich um eine schlimmere Verletzung handeln könnte. Mit der Diagnose Bänderriss hat sich diese nun bestätigt. Schlotti wird uns auf dem Platz als herausragender Verteidiger sehr fehlen, vor allem auch sein exzellenter Spielaufbau, so der Bundestrainer. Julian Nagelsmann darf keinen Feldspieler nachnominieren. Der Kader schrumpft damit auf 22 Spieler.
1: Das Wetter in Bayern, teils sonnig, teils wolkig. Der Deutsche Wetterdienst warnt vor schweren Gewittern in der Oberpfalz und in Oberfranken. Höchstwerte 29 bis 36 Grad. In der Nacht klingen die Schauer und Gewitter ab. Tiefstwerte 21 bis 14 Grad. Morgen überwiegend sonnig. Ab dem Nachmittag kann es wieder teils kräftige Schauer und Gewitter geben. Mittwoch und Donnerstag viel Sonne und weiter heiß. Das Gewitterrisiko ist aber nur noch gering. 16.04 Uhr.
4: Da schauen wir doch immer gemeinsam auf die Straßen, was gerade eben so geht und eher nicht. Wir haben die A7 von Würzburg nach Fulda zwischen Bad Brückenau-Wildflecken und Gersfeld-Rhön. 7 Kilometer stocken bis Stau. Nochmal A7 vor Ulm Richtung Füssen. Zwischen Füssen und dem Grenztunnel Füssen. Da haben wir die Blockabfertigung nach einem Unfall auf der Fernpassstraße in Österreich. Und da dauert es dementsprechend dann auch länger. Dann haben wir die A8 Salzburg in Richtung München zwischen Neukirchen und Sixdorf West Stau. A9 Nürnberg Richtung München zwischen Altmühltal und Denkendorf. Unfall mit mehreren Fahrzeugen. Deswegen die A9 in Richtung München in diesem Bereich gerade eben gesperrt. Auch der Rettungshubschrauber ist da im Einsatz. Es staut sich bereits ab Greding. Früher abfahren ist auf jeden Fall eine sehr, sehr gute Idee, denn das wird länger dauern. Die A92 München nach Deckendorf, da zwischen Dingolfing Mitte und Dingolfing Ost. Behinderungen nach einem Busunfall. Bitte hier besonders vorsichtig fahren. Da sind auch Personen weiterhin auf der Fahrbahn. Und die A99 München Südwest in Richtung München Süd zwischen dem Dreieckfeld Moching und Aschheim-Ismaning. 7 Kilometer Stau und nochmals die A99, diesmal die Westumfahrung von München nach Lindau zwischen Neuherberg und dem Alacher Dreieck. 9 Kilometer stockender Verkehr. Ja, ist doch eine Menge. Bitte vorsichtig fahren, angepasst fahren und dann einfach gut ankommen. Das wünsche ich mir.
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4: Und ich wünsche vor allem Ihnen, dass es nicht so heiß ist in Ihrem Büro oder auch mal Hut ab oder eher Hut auf wahrscheinlich für diejenigen, die halt einfach draußen arbeiten müssen, die Straßenarbeiter und Arbeiterinnen auf dem Dach, wenn gerade eben gedeckt wird. Da kannst du auch nicht einfach mal sagen, wissen Sie was, das Dach mache ich jetzt morgen. Ach, es kommt ein Gewitter, aber mir ist heute so. Nein, das geht nicht. Also deswegen danke, dass ihr alle da seid für uns, speziell mit diesem Jobs draußen in dieser Hitze. Wir können nur eines hier machen hier im Studio. Ich kann hier den Ventilator anschalten, dann kipp ich nicht vom Stängel und ich kann Ihnen und euch Musik bieten, die das Ganze vielleicht noch erträglicher macht, wenn es noch nicht in den Feierabend geht. Gleich was Neues von Mitch Keller zum Beispiel. Im Keller ist kühl. Dann einfach schon mal ans Kühle denken, ja. Und Eloy de Jong und Beatrice Egli sind auch noch mit dabei mit der großen Frage. Bist du's oder bist du's nicht?
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0: Ja, der Rückkehrengel sozusagen. Gefallener Engel, Maria Voskania, 16 Minuten nach 4. Hier ist BR Schlager, hier ist Ihr Nachmittag.
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0: Ja, die ist zum einen gut, zum anderen ist sie aber auch so, dass sie final kommt jetzt bei mir, weil die gute Meldung ist, Sie können heute immer noch mitmachen bei unserer ganz, ganz großen Aktion Sport vereint. 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Sportart völlig wurscht. Und das Wichtigste ist, und das glaube ich, schaffen auch alle Vereine vollkommen, mehr Zusammenhalt und für mehr Gemeinschaft einfach sorgen. Und wenn das Losglück dann auch noch Lust hat, dann haben Sie vielleicht sogar die Chance auf eine Finanzspritze. 1.000 Euro für Ihren Verein. Ich habe es schon gesagt, das ist möglich. Und wir haben das auch mit dabei, dann dieses Geld für Ihren Verein. Und Sie haben ja uns auch schon gesagt, wofür das dann am besten verwendet wird.
2: Wir würden das in unser Clubhaus stecken, das wir gerade bauen.
3: Zu der Rollerbahn dazu haben wir auch eine Laser-Biathlon-Anlage installiert für unsere Kinder. Und da brauchen wir dringend ein Linksgewehr. Wir haben jetzt mittlerweile 5 Schützen, die Linkshänder sind. Dann würden die 1.000 Euro ganz gut passen für uns.
4: Dass wir neue T-Shirts und Hoodies besticken und bedrucken lassen.
5: Wir wollen eine geile Party.
6: Wir wollen die Nachwuchsarbeit vorantreiben. Vor allem für Jugendliche, die in den klassischen Vereinen keinen Anschluss finden.
0: Ganz, ganz, ganz, ganz tolle Ideen, die da mit dabei sind. Und wir werden diese Geschichten erzählen von den heimlichen Heldinnen und Helden der bayerischen Sportvereine, die da wöchentlich die Trainings leiten, die den Kuchen backen und sagen, ich will nichts dafür, ich mach das gern, die Trikots waschen und die sind manchmal sowas von voller Dreck nach den Spielen. Die Übungsleiter, die Schiedsrichterinnen, Schiedsrichter, die auf

Platz stehen, bei Wind und Wetter Vorstand, Verantwortung übernehmen, Fahrdienste zu turnieren, die Mamas und die Papas, die das Auto voll machen mit Kindern, weil die anderen Eltern vielleicht ausgerechnet an diesem Wochenende nicht dabei sein können. Also sie alle werden gewürdigt mit dieser Aktion Sport vereint des Bayerischen Rundfunks. 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So viele von Ihnen haben schon mitgemacht, aber ich habe es ja schon gesagt, wir haben 70 mal 1.000 Euro für die bayerischen Sportvereine mit Unterstützung von Planer zur Verfügung. Also da tut so ein Geld in der Vereinskasse, da ist ja oft nicht viel drin, glaube ich, auch richtig, richtig gut. Das ist so unsere gute Meldung, unsere gute Message für heute, dass Sie heute noch mitmachen können. Und vielleicht ganz zufällig auch Ihr Verein ausgewählt wird und dann 1.000 Euro bei Ihnen landen. Peter Cornelius, der hat jetzt auch Lust. Zufällig hier auf BR Schlager. Gleich haben wir es 20 Minuten nach 4 im Feierabend.

0: Sie fliegt mit uns, Maria Bonelli. Hier ist BR Schlager und Sie kennen das ja auch, dieses Ich und Du, Müllers Kuh beispielsweise noch. Bei Nick P. klingt es anders, da heißt es einfach Du und Ich und das ist seine neue Single.
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0: Sie hat echt Power, die ist schön und die, finde ich, passt auch sehr, sehr gut jetzt zum Sommer. Die kannst du auch ab über 40 über 30 Grad, wollen wir es nicht übertreiben, dann spielen. Wir haben die dann gleich in ein paar Sekunden für Sie. Ganz neu, Nick P.
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0: Brunner und Brunner, das ist BR Schlager, das ist der Feierabend und das ist ihr Wetter.
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0: Das zeigt sich mit viel, viel Sonnenschein heute. Klar, es ist heiß, der Ventilator läuft oder auch die Klimaanlage. Ein paar Wolken sind dabei, aber eben auch vereinzelt aus diesen Wolken, die dann meist auch dunkel sind. Kracht's kräftig, Schauer und Gewitter, örtlich auch Starkregen möglich oder auch Graupel. Ja, das sind eben diese Sommergewitter. Wir bewegen uns ja auch aktuell bei Temperaturen immer noch jenseits der 30-Grad-Marke. Also wir haben da 33 in München anzubieten, 32 in Nürnberg, 30 glatt in Augsburg, aber auch beispielsweise Würzburg, Spitzenreiter ja meistens, was die Temperaturen betrifft, mit 35, jetzt so im Feierabend noch richtig, richtig heiß. Geht auch in der kommenden Nacht wahrscheinlich weiter mit Schauern und Gewittern. Und dann morgen die Sonne am Start, ja, leichte Wolken auch und die Sonne bleibt auch erstmal morgen wieder der Hauptkunde sozusagen beim Wetter. Aber auch morgen haben wir diese Gewitter- und die Schauergefahr, also speziell dann, wenn Sie die Chance haben, zum Beispiel auf dem Handy, ich finde das immer super praktisch, irgendwo mal so ein Regenradar oder so ein Gewitterradar dabei zu haben. Schauen Sie drauf, dann können Sie vielleicht den Fronten aus dem Weg gehen. Morgen auch die Werte bei 28 bis 35 Grad. Ab Mittwoch geht's nochmal nach oben, eine Schippe drauf. 31 bis 38 Grad, also das ist wirklich schon auch eine starke bis extreme Wärmebelastung und es bleibt auch bei diesem Gewitterrisiko dann morgen noch so Richtung Mitte bis Ende der Woche soll es ein wenig abnehmen.
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0: 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Christine Stark mit

0: da finden alle Christine stark. Christine Stark mit Alemannia, neu bei uns auf BR Schlager. Und wenn der immer ganz neu war, dann ist immer Zeit für Schätze kurz danach. 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
0: Tja, da geht's diesmal in die 70er Jahre, so Anfang, Mitte der 70er Jahre. Damals ein Lied in die Charts gestürmt und bis heute noch super beliebt. Ich bin auch fast schon selber ein wenig stolz, dass ich diese Single zu Hause auf Schallplatte zum Beispiel auch noch habe. Und da läuft sie dann auch noch gelegentlich. Mamalou von den Les Humphreys Singers. Das Besondere in dieser Gruppe, ja, diese unglaubliche Mischung. Unterschiedlichste Stimmen, unterschiedlichste Kulturen, unterschiedlichste musikalische Einflüsse. Und trotzdem hat das Ganze eins gegeben, weil eben einer diese Truppe geformt hat, Les Humphreys selbst, der ja auch den Namen gegeben hat. Damals hat er in Hamburg noch gelebt und der hat so wirklich das geschafft, ja, dass so der Geist der frühen 70er Jahre da aus Gospel, aus Soul, aus Pop und aus Rock und auch so ein bisschen dieses Hippie-Feeling, all das in eine Truppe gesteckt wurde. 73, ihr größter Hit mit überhaupt war es Mamalou. Und spannend ist vor allem dann auch zu schauen, was wurde dann eigentlich aus den Les Humphreys danach? Denn einige haben dann auch solo die richtig große Karriere gemacht. Natürlich ganz vorne dran ein junger Mann namens Jürgen Drews, dann später als König von Mallorca auch durchgestartet. Liz Mitchell war ja dann auch bei Boney M. zum Beispiel mit dabei und hat weltweit Erfolge gefeiert. Aber sie alle haben eben den Ursprung aus den Les Humphreys. Mit Mexiko, Kansas City oder eben auch Mamalou haben sie eine ganze Ära geprägt. Genug der Vorrede, wir wollen ihn hören. Diese wunderbare Single aus den 70ern. Das ist gute Laune Sound, da bewegen wir uns auch bei 35 Grad. The Les Humphreys hier auf BR Schlager.

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Und wie die leuchten diese Sterne von Saint-Tropez, wenn sie der Andy Borg besingt. 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Jetzt ist noch Zeit für Kerstin Ott und Howie Carpendale. Wegen dir hier auf BR Schlager. Ihre Lieblingsstars und dann steuern wir so langsam aber sicher auf 17 Uhr zu in unserem Feierabend. Sind Sie hoffentlich schon.

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1: Um 17 Uhr mit Karin Schumacher. Das Auto bleibt das wichtigste Verkehrsmittel in Bayern, auch wenn es mittlerweile etwas öfter stehen gelassen wird als 2017. Das geht aus der neuen Mobilitätsstudie hervor, die Bayerns Verkehrsminister Bernreiter vorgestellt hat. Zum Thema Klimaschutz und dafür notwendige Veränderungen im Mobilitätssektor sagte Bernreiter:
2: Die Veränderungen finden auf allen Sektoren statt. Wir wollen natürlich keinen Verkehrsträger gegen den anderen ausspielen. Wir haben das auch deutlich gesehen, natürlich auch, dass E-Mobilität auf dem Vormarsch ist. Ich würde mir natürlich wünschen, dass der öffentliche Personennahverkehr noch besser angenommen wird, weil eigentlich merkt man da ein bisschen einen Rückgang, weil er halt nicht zuverlässig ist. Und darum müssen wir natürlich investieren.
1: Die Bundesregierung will die Abschiebungen nach Afghanistan vorantreiben. Dafür hat man mit den Taliban vereinbart, dass bis zu 4 zusätzliche Konsularbeamte aus Kabul nach Deutschland kommen.
3: Sie sollen Identitäten prüfen und Pässe ausstellen. Die Kontakte sind politisch heikel. Die radikal-islamischen Taliban sind international nicht als Regierung anerkannt. Kritiker sehen in der Zusammenarbeit eine Aufwertung dieses Systems. Sie verweisen auf Berichte über schwere Menschenrechtsverletzungen. Die Bundesregierung betont, sie führe nur Gespräche auf Arbeitsebene, um Rückführungen zu organisieren. Das Innenministerium verweist auf den Koalitionsvertrag. Union und SPD hatten dort festgelegt, Abschiebungen sollen mit Straftätern und Gefährdern beginnen. Dietrich Karl Meurer, Berlin.
1: In Großbritannien will der Labour-Abgeordnete Burnham die Nachfolge von Parteichef Starmer antreten und ihn damit auch als Premierminister ablösen. Starmer hatte am Vormittag seinen Rücktritt erklärt. Ihm fehlte der Rückhalt in der eigenen Partei. Diesen Rückhalt hat Burnham, der bisherige Bürgermeister von Manchester, der zuletzt bei einer Nachwahl in Nordengland einen Sitz im Unterhaus bekommen hatte. Den Städten und Gemeinden fehlt Geld. Dringend notwendige Sanierungen oder der Betrieb von Sportplätzen und Bädern sind vielerorts nicht mehr möglich. Die bayerischen Kommunen etwa kommen nach Angaben des Bayerischen Städtetags auf einen Schuldenstand von insgesamt rund 21 Milliarden Euro. Mit einem bundesweiten Aktionstag soll auf die prekäre Lage aufmerksam gemacht werden. Der Präsident des Deutschen Landkreistages Brötel fordert vom Bund, die Kommunalfinanzen sofort wirksam zu stabilisieren. Für Nico Schlotterbeck ist das WM-Turnier bereits beendet. Wie schon nach dem Spiel gegen die Elfenbeinküste befürchtet, zog sich der Abwehrspieler in der Partie einen Innenbandriss im linken Sprunggelenk zu. Das hat der DFB mitgeteilt. Damit wird Schlotterbeck Bundestrainer Julian Nagelsmann nicht mehr zur Verfügung stehen. Und da die FIFA-Frist abgelaufen ist, kann Nagelsmann jetzt auch keinen Spieler mehr nachnominieren. Das Wetter in Bayern: teils sonnig, teils wolkig. Der Deutsche Wetterdienst warnt vor schweren Gewittern in mehreren Regionen Bayerns. Höchstwerte 29 bis 36 Grad. In der Nacht klingen die Schauer und Gewitter ab, Tiefstwerte 21 bis 14 Grad. Morgen überwiegend sonnig, ab dem Nachmittag kann es wieder teils kräftige Schauer und Gewitter geben. 17.03 Uhr.
4: Und das geht aktuell bei uns in Bayern auf den Straßen oder eben nicht. Die A7 von Würzburg nach Fulda zwischen Bad Brückenau-Wildflecken und Gersfeld-Rhön. 7 Kilometer stocken bis Stau. A7 Ulm nach Füssen. Zwischen Füssen und dem Grenztunnel Füssen haben wir eine Blockabfertigung nach einem Unfall auf der Fernpassstraße in Richtung Österreich. Dann haben wir die A8 Salzburg in Richtung München zwischen Neukirchen und Siegsdorf West. Stau zigs. A9 Berlin nach Nürnberg zwischen Bad Berneck-Himmelkron und dem Dreieck Bayreuth-Kulmbach. Stockender Verkehr nach einem Unfall. Da schlägt es mir gleich die Sprache, Verzeihung. Die A9 Nürnberg in Richtung München, die ist aktuell immer noch zwischen Altmühltal und Denkendorf nach einem größeren Unfall mit mehreren Fahrzeugen gesperrt. Da staut sich's ab Greding. A99 München Südwest in Richtung München Süd zwischen dem Dreieck Feldmoching und Aschheim-Ismaning 7 Kilometer Stau. Und nochmal die A99, das ist dann die Westumfahrung München in Richtung Lindau zwischen Neuherberg und dem Alacher Dreieck 9 Kilometer stocken. Das ist schon viel, teilweise auch lange Staus, teilweise viele Sperrungen. Bitte vorsichtig unterwegs sein und dann einfach gut ankommen. In der Hitz.
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4: Ja, und mein bester Freund, der beginnt mit V. Es ist nicht Viktor, es ist nicht Valentin und es ist auch nicht Vinzenz. Es ist der Ventilator, der sich hier von links und nach rechts bewegt und unter mein T-Shirt drunter. Und dann kommt zumindest ein bisschen kühle Luft. Ging es Ihnen heute auch so einfach? Echt, du hast das Gefühl, du stehst früh auf und dann bist da schon verschwitzt. Dann gehst duschen, dann kommst aus der Dusche raus, dann schwitzt noch einmal. Ich will mich gar nicht beschweren. Denn was sollen erst die sagen, die aktuell in Kanada, in den USA zum Beispiel unterwegs sind, in Mexiko und da ist es richtig heiß. Und wenn sie gelegentlich mal reinschauen, vielleicht müssen sie gar nicht der allergrößte Fußballfan sein, dann taucht doch da immer wieder dieser Schnipsel auf.
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4: Ich finde, da passt auch richtig, richtig gut dahin. Das ist dann die neue Single auch schon von Helene Fischer. Und die heißt Heute Nacht. Und wenn Sie sagen, jetzt spielt das nur an und im Fernsehen spielen Sie es auch immer nur an und Sie spielen es nie aus. Doch, gleich. In wenigen Minuten ist er dann auch hier bei uns. Helene Fischer und Heute Nacht. Vorher sind wir aber noch in Paris unterwegs zum Beispiel. Mit der einzigartigen und wunderbaren Michelle.
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1: 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Und das heißt auch bei uns, da kriegen Sie halt auch mal den ein oder anderen Schlager hier bei uns direkt aus den Regionen, den Sie vielleicht bei anderen Schlagerradios nicht so einfach bekommen. Und ich find's auch so toll, wenn unsere bayerischen Lokalstars dann auch noch so einen wunderbaren Sommersong mit rausbringen, wie eben Tammy und ihr Sommer daheim. 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

0: kann mir richtig gut vorstellen, dass der beim Grillen läuft, irgendwo an einem See oder einfach auf der Terrasse, auf dem Balkon, weil er einfach so gut ist. Und Sie haben jetzt quasi noch eine Minute kurz Zeit, um sich irgendwo ein bequemes Plätzchen zu suchen. Und dann spiele ich den in voller Länge.
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0: Tammy ist neu bei uns. Der Sommer daheim, der Sommer in Bayern. Und wie der denn heute Abend noch aussieht und auch in den nächsten Tagen, schauen wir uns gleich an im Wetter. Jetzt gibt's erstmal das Wichtigste für Sie, was heute so in Bayern passiert ist und was noch los ist.
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2: Im Studio Stefan Götz. In Regensburg testet die Polizei seit heute Taser. Die Stadt nimmt damit an einem Pilotprojekt teil und ist ausgewählt worden, weil Beamte dort besonders häufig Gewalt ausgesetzt sind. Florian Degelmann.
3: Mit einer Spannung von bis zu 50.000 Volt verschießt ein Taser kleine Metallpfeile an zwei Drähten, die das Gegenüber für einige Sekunden außer Gefecht setzen. Laut Markus Fuchs, Direktor der Polizeiinspektion Regensburg Süd, ein probates Mittel für Beamtinnen und Beamte, um sich selbst zu schützen.
4: Lagen, wo ich sage, da haben wir ein polizeilich aggressives Gegenüber, das uns möglicherweise auch angreifen will. Und da ist das Einsatzmittel Taser jetzt einfach ein Lückenschluss zu den bisherigen Möglichkeiten, die wir hatten.
3: Die Testphase dauert ein halbes Jahr. Danach soll entschieden werden, ob die Taser dauerhaft in den Streifendienst integriert werden.
2: Zahlreiche Behördenangelegenheiten sollen bald so einfach von der Hand gehen wie Online-Shopping. Egal, ob es um einen neuen Wohnsitz geht, um einen Führerschein oder einen Bauantrag. Bis Ende des Jahres werden häufig nachgefragte Leistungen bayernweit digital angeboten. Fabian Mehring als zuständiger Minister sagte, damit würden Unternehmen und Bürger entlastet und der Staat effizienter. Die Erfahrungen aus Bayern dienen als Blaupause für einen bundesweiten digitalen Service. Die Bahnkunden in Niederbayern und der Oberpfalz brauchen zurzeit gute Nerven. Wichtige Strecken werden aktuell ausgebaut. Die Bayerische Eisenbahngesellschaft, die für den Regionalverkehr zuständig ist, hat heute Nachmittag für die nächsten Jahre einen neuen Schub versprochen. Aus Landshut Harald Mitterer.
5: Verbesserungen im Service wird es ab 2031 vor allem auf der Strecke von München über Landshut und Regensburg nach Prag geben. Die Bayerische Eisenbahngesellschaft gab bekannt, dass die Strecke neu vergeben wird. Damit verbunden sind ganz neue Fahrzeuge für die Linie RE25 zwischen München und Prag. Die Verantwortlichen versprechen deutlich mehr Komfort in den Zügen. Außerdem sollen bis spätestens 2040 alle Dieselfahrzeuge von Ostbayern Schienen verschwunden sein und durch Akku-Hybridzüge ersetzt werden.
2: Diese Woche endet mit dem Johannitag traditionell die Spargelsaison. Es werden die letzten verbliebenen Stängel sein, die aus dem Boden gezogen werden, weil viele Anbauer wegen des frühen Saisonbeginns schon am Wochenende oder sogar früher die Ernte beendet haben. Achim Winkelmann deshalb mit einer vorläufigen Bilanz.
6: Der Verband spricht von einer durchschnittlichen Saison ohne große Höhen und Tiefen. Die Menschen seien auch in wirtschaftlich schwierigen Zeiten bereit, für gute regionale Ware Geld auszugeben. Rund 10 Euro kostete das Kilo Spargel in Franken. Auch Spargelbauer Matthias Knaup vom Genusshof Knaup in Rötlein bei Schweinfurt ist mit Menge und Qualität zufrieden. Besonders kühle oder heiße Wetterlagen wie jetzt gerade kann er mit verschiedenen Folienfarben ausgleichen. Bei ihm am Hof kann man noch bis Ende der Woche Spargel kaufen.
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0: Ja, wissenswert ist es, glaube ich, auch, wenn Sie wissen, dass es teilweise noch wunderschön ist jetzt am Abend. Und dass es, glaube ich, schon noch Sinn macht zu sagen, hey Nachbarn, ihr sitzt draußen. Ja, wir auch. Oh, das ist gut. Ja, dann kommt doch rüber. Ach ja, stimmt, ne? Dann setzen wir uns noch zusammen, schauen vielleicht noch bis tief in die Nacht, sofern das die Arbeit erlaubt, dann noch das ein oder andere Fußballspiel an. Das ist schon schön am Sommer, gerade wenn dann auch noch so eine WM läuft und die so spät noch Spiele hat. Das hat schon was, aber, und jetzt kommt mein Aber, vereinzelt sind da auch jetzt am Abend noch kräftige Schauer und Gewitter unterwegs, die eben Starkregen dabei haben können, Graupel auch dabei haben können. Es ist halt immer noch so schwülwarm. Immer noch Werte um die 33 Grad in München, 36 immer noch in Würzburg, Regensburg bei 32, auch Garmisch-Partenkirchen bei 30 Grad noch. Also ja, das ist halt gerade eben so die Tagesordnung für diese Woche. Wird auch in der kommenden Nacht eher warm sein, als dass wir dann gut schlafen, wenn wir nicht irgendwas noch anschalten, den Ventilator oder die Klimaanlage, 14 bis 21 Grad. Die Gewitter sollen aber in der Nacht abklingen, heißt es dann. Ja, und morgen, die Sonne ist da, ein paar wenige Wolken und vereinzelt kracht's nochmal. örtlich Schauer und Gewitter auch möglich, die es in sich haben können, aber nicht so wie beispielsweise am heutigen Abend noch. Und dann sind wir auch schon am Mittwoch und am Donnerstag. Viel, viel Sonnenschein, kaum noch Gewitterrisiko. Aber wenn wir morgen bei Temperaturen sind zwischen 28 und 35 Grad, steigern wir das nochmal auf 31 bis 38 Grad. Also wirklich auf eine starke bis extreme Wärmebelastung so in Richtung Mittwoch und Donnerstag. Das schon mal vorneweg.
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Hallo ihr Lieben, hier ist eure Andrea Berg. 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Wir sehen uns. Seid behütet.

0: kommen sie raus, die Sommersongs. Das ist auch ein neuer von Laura Wilde und ihr Summer Feeling. Den Frühling, wollte ich schon sagen, den Sommer, den spüren wir aktuell ja alle. Ich hab's ja heute immer wieder schon erwähnt, wie warm es jetzt auch noch ist. Also mal zum Vergleich, wir steuern auf 18 Uhr zu, aber wir haben halt immer noch 36 Grad in Würzburg. Wir haben immer noch 28 in Augsburg, in Regensburg 32 Grad, in München 33 Grad. Das ist schon wirklich heiß. Spüren Sie wahrscheinlich auch so, wenn Sie durch den Tag gehen. Das eine ist ja die Hitze, das andere ist aber halt auch die Gefahr, die diese Hitze dann mit sich bringt. Und damit sind wir auch schon bei einer nächsten großen Sache, auf die wir bitte alle achten, auch in den nächsten Tagen, wenn es um Waldbrandgefahr geht. Denn bis zum Ende der Woche wird zum Beispiel auch in Franken von Stufe 4 oder mit Stufe 4 von 5 gerechnet. Und keiner will sich das Schlimmste ausmalen, das ist klar. Aber die Feuerwehren, die üben eben trotzdem, um im Ernstfall bereit zu sein, um im Ernstfall auch Schwerstarbeit zu leisten. Und mittendrin ist unsere BR-Schlager-Reporterin Constanze Schulze. Und nicht erschrecken, wenn Sie jetzt das Martinshorn hören, dann kommt das aus dem Radio.
1: Start der Waldbrandübung im oberfränkischen Kirch-Ehrenbach. Im Übungsszenario brennt der Wald, der hier am Ortsrand ganz dicht an die Häuser heranreicht. Nebelmaschinen simulieren Rauch und Qualm. Das Feuer droht auf die Gartenlauben und Wohnhäuser überzugreifen. Kurze Lagebesprechung der Einsatzleiter.
2: Schaust du, wie weit es neigeht, das Ganze? Nach oben?
3: Ja.
2: Und gibst du mal Rückmeldung?
3: Jawohl.
2: Die Ebersbacher kommen von oben und schauen von oben einmal.
1: Über 40 Ehrenamtliche verschiedener Wehren trainieren hier in ihrer Freizeit den Ernstfall. Kommandant Sebastian Müller hat das Drehbuch für die Übung geschrieben und beobachtet das Ganze von außen.
2: Der Wind kommt runter vom Wald, droht die Gebäude zu erfassen. Und jetzt müssen die Einsatzkräfte die Fahrzeuge richtig positionieren, müssen schauen, zwischen welchen Häusern können sie angreifen, wo können sie rein.
1: Eine schweißtreibende Herausforderung bei Temperaturen deutlich über 30 Grad. Sie arbeiten sich in dem Wald vor, bekämpfen die Flammen und versuchen, das Feuer einzudämmen. Technik, Training, darum geht's, erklärt der Kommandant.
2: Wir brauchen Handwerkzeug. Jetzt muss der Waldboden natürlich umgegraben werden. Wir müssen Glutnester freilegen, müssen nachlöschen. Als nächster Schritt werden die Löschrucksäcke dann gleich mit hinterhergehen und eben diese Glutnester ablöschen. Und bei über 30 Grad im Schatten, das ist jetzt richtige Knochenarbeit, einen Waldbrand bekämpfen.
1: Aber was wäre, wenn Sie den Brand nicht unter Kontrolle bringen, wenn Sie hier Tage oder gar Wochen lang löschen müssten? Das würde die Ehrenamtlichen an ihre Grenzen bringen. Die Landtags-SPD fordert deshalb eine vom Freistaat finanzierte bayerische Spezialeinheit, eine Wildfire Task Force, die über modernes und schweres Gerät verfügt, das viele kleine Wehren nicht haben. Was halten Sie hier davon?
2: Es ist bestimmt sinnvoll, ein Großgerät vorzuhalten. Unsere Nachbarländer machen es uns vor. In Italien, in Frankreich, in Spanien ist es gang und gäbe und ist es Standard. Die haben aber auch nicht so ein dichtes Netz an freiwilligen Feuerwehren. Das heißt, wir können im Erstangriff einen entstehenden Waldbrand mit unseren Feuerwehren sicherlich eindämmen, unter Kontrolle bringen. Aber natürlich, wenn es größer wird, dann sind auch die Ressourcen irgendwann erschöpft und dann brauche ich entsprechend ausgebildetes Personal.
1: Denn allein diese Übung hat gezeigt, wie schnell man ans Limit kommt.
2: Es sind jetzt heute über 40 Ehrenamtliche an einem Freitagabend bei über 30 Grad im Schatten im Einsatz in der Montur. Ich bin wahnsinnig stolz auf unsere Feuerwehrleute, dass sie sich den Abend mit angetan haben und die Fortbildung mit besuchen.
1: Egal wie anstrengend ihr Ehrenamt ist, sie wissen, dass sie im Katastrophenfall ihr Wissen anwenden können und hoffentlich bald noch mehr Unterstützung bekommen.
0: Constanze Schulze war mit dabei bei einer Waldbrandübung und allerhöchsten Respekt, wobei wir es schon gesagt haben. Also das jetzt auch gerade eben bei dieser Hitze, den Ernstfall zu proben, unglaublich. Und vielen, vielen Dank, können wir, glaube ich, gar nicht oft genug sagen, dass wir uns dann im Ernstfall auch gar keine Gedanken und Sorgen machen müssen. Aber hoffen wir einfach, dass es gar nicht so weit kommt.
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0: Boah, Powersong von Ross Anthony, lass die Liebe Liebe sein. Und wenn Sie die ARD-Schlager-Hitparade lieben, dann freuen Sie sich vielleicht auch auf diesen hier in der nächsten Stunde dann ab 6.
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0: Das ist Linda Hesse und ihr Kleinstadt-Casanova. Das ist unsere aktuelle Platz 12 in der ARD-Schlager-Hitparade. Und da können Sie ja noch bis zum Mittwoch dann um 12 Uhr abstimmen, wenn Sie Lust haben. Und am Freitag gibt's dann die nächste Ausgabe zwischen 18 und 20 Uhr. Vielleicht ist dann auch Ihr Favorit weiter oben mit dabei. Die aktuelle Nummer 1, die hat ja Nicole. Wir können aber gleich um kurz nach 6 den Kleinstadt-Casanova nochmal anhören. Wenn Sie sagen, Mensch, hat mir gerade richtig gut gefallen. Denn der wartet auf Sie, auch Relax wartet auf Sie mit dem weißen Bladel Papier. Vanessa Mai wartet auf Sie und ich morgen wieder ab 4. Schönen Feierabend. Bis morgen, Ihr Markus Barlek.

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1: Um 18 Uhr mit Peter Veit. Guten Abend. Der potenzielle Nachfolger des britischen Premierministers Starmer, Andy Burnham, ist als Abgeordneter im britischen Unterhaus vereidigt worden. In der vollbesetzten Abgeordnetenkammer schritt er zum Rednerpult und schwor seine Treue zum Königshaus. Gabi Biesinger mit weiteren Einzelheiten.
2: Zuvor hatte er auf der Plattform X Starmer für seine Arbeit gedankt und erklärt, er wolle sich um dessen Nachfolge bewerben. Nachdem zwei mögliche Konkurrenten von Burnham, der zurückgetretene Gesundheitsminister Wes Streeting und die ehemalige Partei-Vizechefin Angela Rayner, denen ebenfalls Ambitionen auf den Top-Job nachgesagt wurden, ihre Unterstützung für Burnham bekundet haben, sieht es nach einem Durchmarsch für den 56-jährigen Burnham aus. Er könnte schon Mitte Juli die britische Regierung führen.
1: Iran will wieder Atominspektoren ins Land lassen. Wie US-Vizepräsident Vance nach seinen Gesprächen mit iranischen Unterhändlern mitgeteilt hat, soll es nun unter anderem darum gehen, die Durchfahrt in der Straße von Hormuz zu sichern. Außerdem hat das US-Finanzministerium bekannt gegeben, dass die Sanktionen gegen iranisches Öl für 60 Tage ausgesetzt werden. Das Auto bleibt das wichtigste Verkehrsmittel in Bayern, auch wenn mittlerweile mehr Menschen zu Fuß unterwegs sind als 2017. Das sind einige Ergebnisse der Mobilitätsstudie, von der nun Einzelheiten für Bayern vorliegen. Daniel Knopp berichtet.
3: Wir gehen unseren Weg weiter, sagt Bayerns Verkehrsminister Christian Bernreiter. Gerade in einem Flächenland wie Bayern spiele das Auto eine sehr große Rolle, auch wenn der Anteil leicht zurückgegangen ist. Die Ergebnisse der neuen Mobilitätsstudie sieht Bernreiter daher als Bestätigung für den bayerischen Mobilitätsmix, wie er sagt. Für die Bahn müsse der Bund jedoch mehr Geld zur Verfügung stellen. Laut Bernreiter fehlen den Ländern bis 2031 insgesamt 14 Milliarden Euro sogenannte Regionalisierungsmittel zur Finanzierung des Schienenpersonennahverkehrs.
1: Ein Bündnis mehrerer Organisationen spricht sich gegen ein pauschales Social-Media-Verbot für Kinder und Jugendliche aus. Zu den Unterzeichnern einer entsprechenden Erklärung gehören unter anderem die Bundesschülerkonferenz, der Bundeselternrat und die Kindernothilfe. Sie fordern einen zeitgemäßen Jugendschutz, der mit Befähigung und Teilhabe zusammengehe. Am Mittwoch legt eine Expertenkommission der Bundesregierung Empfehlungen zum Schutz von Kindern und Jugendlichen in der digitalen Welt vor. Die Polizei in Regensburg testet seit heute Taser im Streifendienst. Auch Schweinfurt und Augsburg nehmen an dem 6-monatigen Pilotprojekt teil. Mit den Elektroschockgeräten können Angreifer abgewehrt werden. Diese werden dadurch handlungsunfähig. Besonders geeignet seien die Taser bei der Verteidigung gegen alkoholisierte oder unter Drogen stehenden Menschen, so ein Polizeisprecher. Das Wetter in Bayern teils sonnig, teils wolkig. Der Deutsche Wetterdienst warnt vor schweren Gewittern in mehreren Regionen Bayerns. In der Nacht klingen die Schauer und Gewitter ab, Tiefstwerte 21 bis 14 Grad. Morgen überwiegend sonnig, ab dem Nachmittag kann es wieder teils kräftige Schauer und Gewitter geben. Mittwoch und Donnerstag viel Sonne und weiter heiß, das Gewitterrisiko ist nur noch gering. Soweit die Nachrichten, die Zeit 18.04 Uhr. Und die Verkehrsübersicht. Die A3 Nürnberg Richtung Passau ist zwischen Altdorf, Burgthann und Oberölsbach nach einem Unfall gesperrt, es staut sich. A7 Ulm Richtung Füssen, zwischen Füssen und Grenztunnel Füssen Blockabfertigung wegen eines Unfalls auf der Fernpassstraße in Österreich. A8 Salzburg Richtung München, zwischen Neukirchen und Siegsdorf West Stau. A9 Nürnberg Richtung München, zwischen dem Dreieck Nürnberg-Feucht und Allersberg 3 Kilometer Stau nach Unfall. Und A99 München Südwest Richtung München Süd, zwischen dem Dreieck Feldmoching und Aschheim-Ismaning 7 Kilometer Stau. Soweit die Verkehrsübersicht.
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1: Um 19 Uhr mit Peter Veit. Das neue sogenannte Heizungsgesetz der Bundesregierung sorgt für Kritik bei Sachverständigen. Sie äußerten ihre Bedenken bei einer Anhörung im Bundestagsausschuss.
2: So warnt der Deutsche Mieterbund vor erheblichen Kostenrisiken durch das Gebäudemodernisierungsgesetz. Dagegen bemängelt der Eigentümerverband Haus und Grund, das neue Gesetz verlagere verbrauchsabhängige Kosten auf Vermieter. Der Deutsche Gewerkschaftsbund hält das Vorhaben nach den Worten seines Vertreters für klimapolitisch fragwürdig und bürokratisch. Nach Ansicht eines im Ausschuss geladenen Juristen verstößt die Regelung, langfristig den Weiterbetrieb und den Neueinbau von Öl- und Gasheizungen zu ermöglichen, gegen Verfassungsrecht. Jakob Mayer, Berlin.
1: Die Bayern sind immer öfter zu Fuß unterwegs. Das zeigt die neue Mobilitätsstudie, die Verkehrsminister Bernreiter vorgestellt hat. Demnach legen die Menschen im Freistaat 24% aller Wege zu Fuß zurück. 2017 waren es noch 20%. Der Anteil der Radler liegt stabil bei 11%. Bei Bus und Bahn sind es unverändert 10%. Leicht zurückgegangen ist der Anteil des Autos. Mit 56% aller Wege ist es aber immer noch das wichtigste Verkehrsmittel. Allerdings nutzt nicht einmal mehr jeder Zweite das Auto jeden Tag. Der Labour-Chef und britische Premierminister Starmer hat seinen Rücktritt angekündigt. Um seine Nachfolge bewirbt sich der Labour-Abgeordnete Burnham. Und er hat gute Chancen, denn sein bisheriger Konkurrent, der ehemalige Verkehrsminister Streeting, hat sich aus dem Rennen zurückgezogen und versichert, er werde künftig Burnham unterstützen. Starmers Umfragewerte waren zuletzt abgestürzt. Ihm wurde auch die verheerende Niederlage von Labour bei den Kommunal- und Regionalwahlen im Mai angelastet. Die Deutsche Bahn verkauft keine Pommes mehr im Bordbistro. Sie werden im Gefrierschrank gelagert und die schafft die Bahn ab. Hintergrund ist eine EU-Verordnung für den Klimaschutz. Andreas Meyer-Feist berichtet aus Brüssel.
3: Ab diesem Jahr gilt eine neue EU-Verordnung gegen Treibhausgase aus Gefrieranlagen. Die Bahn ist davon betroffen, aber nicht nur. Neue Gefrierschränke hätte es geben können mit alternativen Kühlmitteln. Die sind aber kompliziert zu handhaben, vor allem wenn es eng zugeht wie in einem Bordbistro. In großen Supermärkten und Discountern sieht das anders aus. Hier läuft die Umrüstung der Kühltruhen und Lager auf Hochtouren.
1: Zum Fußball. Bundestrainer Julian Nagelsmann muss bei der WM künftig auf Nico Schlotterbeck verzichten. Der Innenverteidiger von Borussia Dortmund hatte sich beim Sieg über die Elfenbeinküste am Samstag das Innenband am linken Sprunggelenk gerissen. Nach DFB-Angaben wird er mehrere Monate ausfallen. Bundesligist RB Leipzig hat einen neuen Trainer. Der Argentinier und Ex-Bayern-Profi Martin De Michelis bekommt nach Vereinsangaben einen 2-Jahres-Vertrag. Er folgt auf Ole Werner. Das Wetter in Bayern, teils sonnig, teils wolkig. Der Deutsche Wetterdienst warnt vor schweren Gewittern in verschiedenen Regionen Bayerns. In der Nacht klingen die Schauer und Gewitter ab, Tiefstwerte 21 bis 14 Grad. Morgen dann überwiegend sonnig, ab dem Nachmittag kann es wieder teils kräftige Schauer und Gewitter geben. Auch Mittwoch und Donnerstag viel Sonne und weiter heiß. Die Zeit 19.04 Uhr. Verkehrsmeldungen. A3 Nürnberg Richtung Passau zwischen dem Kreuz Nürnberg und Altdorf Burgthann 4 Kilometer Stau nach einem Unfall. A6 Weithaus Richtung Heilbronn zwischen dem Kreuz Altdorf und Dreieck Roth 7 Kilometer Stau nach Unfall. Die A8 Salzburg Richtung München ist zwischen Neukirchen und Bergen wegen Bauarbeiten bis voraussichtlich morgen früh um 5 Uhr gesperrt. Umleitungen über die U6, U8 und U10. A9 Berlin Richtung Nürnberg zwischen Dittersdorf und Schleiz Stau nach einem Fahrzeugbrand. Und A99 München Südwest Richtung München Süd zwischen dem Dreieck Feldmoching und Aschheim-Ismaning 7 Kilometer Stau wegen Bauarbeiten. Soweit die Verkehrsübersicht.
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1: Um 20 Uhr mit Ines Herrmann. Der Industrieverband BDI erwartet in diesem Jahr nur noch ein Wachstum von 0,4%. Zu Jahresbeginn war man noch von 1% ausgegangen. BDI-Präsident Peter Leibinger sagte beim Tag der Industrie in Berlin, die Lage sei kritisch, jedoch nicht hoffnungslos. Die Bundesregierung müsse ein großes Reformpaket schnüren. Konkret forderte der BDI niedrigere Steuern und bessere Abschreibungsregeln. Arbeit dürfe sich nicht weiter verteuern. US-Außenminister Marco Rubio reist morgen in die Golfregion. Das Außenministerium in Washington teilte mit, Rubio werde bis Donnerstag die Vereinigten Arabischen Emirate, Kuwait und Bahrain besuchen. Im Mittelpunkt der Gespräche stehe das Abkommen mit dem Iran sowie die Sicherung der Schifffahrt in der Straße von Hormuz. Die USA und der Iran hatten sich in der Schweiz auf einen Fahrplan für ein Friedensabkommen geeinigt. Dieser soll nach Angaben der Vermittler Katar und Pakistan binnen 60 Tagen zu einer endgültigen Vereinbarung führen. Porsche-Chef Michael Leiters hat auf der Hauptversammlung einen Sparkurs verkündet. Leiters sagte, das Portfolio sei zu komplex geworden. Der Autobauer müsse die Zahl der verschiedenen Varianten reduzieren. Gleichzeitig solle das Angebot bei klassischen Sportwagen und SUVs ausgebaut werden. Sparen will Leiters auch bei den Kosten. So sollen Synergien mit Plattformen der Muttergesellschaft Volkswagen genutzt werden. Konkrete Zahlen nannte Leiters nicht. Im Vorfeld hatten die Aktionäre die schlechte Kursentwicklung der Porsche-Aktie kritisiert. Der legendäre Musikproduzent Clive Davis ist tot. Wie seine Familie mitteilte, starb er heute in New York im Alter von 94 Jahren. Davis gilt als Entdecker zahlreicher berühmter Musiker, darunter Pink Floyd, Bruce Springsteen, Whitney Houston, Patti Smith und Janis Joplin. Er war für mehr als 300 Nummer-1-Titel verantwortlich. Im Jahr 2000 wurde er Mitglied der Rock'n'Roll Hall of Fame. Fußball-Bundesligist RB Leipzig hat Martin de Michelis als neuen Cheftrainer verpflichtet. Wie der Club am Abend mitteilte, unterschrieb der 45-Jährige einen Zweijahresvertrag. Der Argentinier kommt vom spanischen Erstliga-Absteiger Mallorca. In Leipzig folgt er auf Ole Werner, der trotz der Champions-League-Qualifikation nach einem Jahr gehen musste. Das waren die Nachrichten. Das Wetter in der Nacht wechselnd bewölkt und trocken, die Tiefstwerte 18 bis 11 Grad. Morgen neben Sonne auch Wolken, meist trocken, maximal 27 bis 32 Grad. Auch am Mittwoch dann viel Sonne, trocken und heiß. Und auch die weiteren Aussichten sind hochsommerlich, Sonne, kein Regen und immer wärmer. Bis Ende der Woche kann es bis zu 38 Grad geben. 20.03 Uhr.
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1: Um 21 Uhr mit Ines Herrmann. Die Oberbürgermeisterin von Zwickau, Constanze Arndt, hat den bundesweiten Aktionstag der Kommunen als Erfolg gewertet. Arndt sagte dem MDR, man habe auf die finanziellen Nöte und Sorgen aufmerksam gemacht. Erster Adressat sei der Bund gewesen, wo die Gesetze gemacht würden. Arndt verwies darauf, dass sich die Ausgaben der Stadt Zwickau in den letzten 2 Jahren deutlich erhöht hätten. Wenn sich nichts ändere, werde Zwickau zu den vielen Kommunen in Deutschland gehören, die dauerhaft verschuldet seien. US-Außenminister Marco Rubio reist morgen in die Golfregion. Das Außenministerium in Washington teilte mit, Rubio werde bis Donnerstag die Vereinigten Arabischen Emirate, Kuwait und Bahrain besuchen. Im Mittelpunkt der Gespräche stehe das Abkommen mit dem Iran sowie die Sicherung der Schifffahrt in der Straße von Hormuz. Die USA und der Iran hatten sich in der Schweiz auf einen Fahrplan für ein Friedensabkommen geeinigt. Dieser soll nach Angaben der Vermittler Katar und Pakistan binnen 60 Tagen zu einer endgültigen Vereinbarung führen. Porsche-Chef Michael Leiters hat auf der Hauptversammlung einen Sparkurs verkündet. Leiters sagte, das Portfolio sei zu komplex geworden. Der Autobauer müsse die Zahl der verschiedenen Varianten reduzieren. Gleichzeitig solle das Angebot bei klassischen Sportwagen und SUVs ausgebaut werden. Sparen will Leiters auch bei den Kosten. So sollen Synergien mit Plattformen der Muttergesellschaft Volkswagen genutzt werden. Konkrete Zahlen nannte Leiters nicht. Im Vorfeld hatten die Aktionäre die schlechte Kursentwicklung der Porsche-Aktie kritisiert. In Griechenland kämpft ein Großaufgebot an Einsatzkräften gegen einen großen Wald- und Buschbrand nahe der Autobahn zwischen Athen und Thessaloniki. Medienberichten zufolge wurde ein Teilstück der Fahrbahn gesperrt. Es seien 11 Löschflugzeuge und 3 Hubschrauber im Einsatz. Das Feuer war gegen Mittag etwa 130 Kilometer nordöstlich der Hauptstadt Athen ausgebrochen. Fußball-Bundesligist RB Leipzig hat Martin de Michelis als neuen Cheftrainer verpflichtet. Wie der Club am Abend mitteilte, unterschrieb der 45-Jährige einen 2-Jahres-Vertrag. Der Argentinier kommt vom spanischen Erstliga-Absteiger Mallorca. In Leipzig folgt er auf Ole Werner, der trotz der Champions-League-Qualifikation nach einem Jahr gehen musste. Das waren die Nachrichten. Der Blick aufs Wetter: in der Nacht wechselnd bewölkt und trocken. Die Tiefstwerte liegen bei 18 bis 11 Grad. Morgen neben Sonne auch Wolken. Meist bleibt es trocken bei maximal 27 bis 32 Grad. Auch am Mittwoch dann viel Sonne, trocken und sehr heiß. Und auch die weiteren Aussichten sind hochsommerlich. Sonne, kein Regen und es wird immer wärmer. Bis Ende der Woche sind bis zu 38 Grad drin. 21.03 Uhr.
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1: Um 22 Uhr mit Ines Hermann. Die Oberbürgermeisterin von Zwickau, Constanze Arndt, hat den bundesweiten Aktionstag der Kommunen als Erfolg gewertet. Arndt sagte dem MDR, man habe auf die finanziellen Nöte und Sorgen aufmerksam gemacht. Erster Adressat sei der Bund gewesen, wo die Gesetze gemacht würden. Arndt verwies darauf, dass sich die Ausgaben der Stadt Zwickau in den letzten 2 Jahren deutlich erhöht hätten. Wenn sich nichts ändere, werde Zwickau zu den vielen Kommunen in Deutschland gehören, die dauerhaft verschuldet sein. US-Außenminister Marco Rubio reist morgen in die Golfregion. Das Außenministerium in Washington teilte mit, Rubio werde bis Donnerstag die Vereinigten Arabischen Emirate, Kuwait und Bahrain besuchen. Im Mittelpunkt der Gespräche stehe das Abkommen mit dem Iran sowie die Sicherung der Schifffahrt in der Straße von Hormuz. Die USA und der Iran hatten sich in der Schweiz auf einen Fahrplan für ein Friedensabkommen geeinigt. Dieser soll nach Angaben der Vermittler Katar und Pakistan binnen 60 Tagen zu einer endgültigen Vereinbarung führen. In der kanadischen Metropole Montreal sind 3 Menschen bei einem Schusswaffenvorfall getötet worden. Wie die Polizei erklärte, handelt es sich bei den Toten um einen Passanten, einen Polizisten und den mutmaßlichen Täter. Der Verdächtige war in Online-Netzwerken in militärischer Kleidung zu sehen. Nach Polizeiangaben läuft der Einsatz noch. Anwohner wurden aufgefordert, in ihren Wohnungen zu bleiben. In dem Viertel gibt es viele koschere Restaurants und Supermärkte. In Griechenland kämpft ein Großaufgebot an Einsatzkräften gegen einen großen Wald- und Buschbrand nahe der Autobahn zwischen Athen und Thessaloniki. Medienberichten zufolge wurde ein Teilstück der Fahrbahn gesperrt. Es seien 11 Löschflugzeuge und 3 Hubschrauber im Einsatz. Das Feuer war gegen Mittag etwa 130 Kilometer nordöstlich der Hauptstadt Athen ausgebrochen. Bei der Fußball-Weltmeisterschaft hat Titelverteidiger Argentinien einen weiteren Erfolg verbucht. Die Südamerikaner besiegten Österreich mit 2:0. Sie haben damit vorzeitig die K.O.-Runde erreicht. Beide Tore erzielte Lionel Messi. Mit 18 WM-Treffern ist er alleiniger Rekordschütze bei Fußball-Weltmeisterschaften und hat damit Miroslav Klose überholt. Das waren die Nachrichten. Der Blick aufs Wetter. In der Nacht wechselnd bewölkt und trocken, die Tiefstwerte 18 bis 11 Grad. Morgen neben Sonne auch Wolken. Meist bleibt es trocken bei maximal 27 bis 32 Grad. Am Mittwoch viel Sonne, trocken und heiß. Und auch die weiteren Aussichten sind hochsommerlich. Sonne, kein Regen und immer wärmer. Bis Ende der Woche gibt es bis zu 38 Grad. Es wird 22.03 Uhr.
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1: Um 23 Uhr mit Klaas Christoffersen. Nach der Rücktrittsankündigung des britischen Premiers Starmer hat sich ein möglicher Nachfolger in Stellung gebracht. Andy Burnham, ein parteiinterner Kritiker Starmers, hat angekündigt, bei der Wahl zum neuen Labour-Chef anzutreten. London-Korrespondentin Marika Aden mit Details zu Burnham.
2: Den Spitznamen König des Nordens. Er hat in Manchester, wo er Bürgermeister war, eine sehr erfolgreiche Wirtschaftspolitik gemacht. Er hat jetzt dadurch, dass er die Nachwahl am Donnerstag so klar gegen einen Reform UK-Kandidaten gewonnen hat, die Aura eines Siegers. Er ist sehr beliebt auch im Land, nicht nur in der eigenen Partei. Und deshalb glauben viele, dass jetzt es vielleicht gar keinen weiteren internen Herausforderer bei Labour geben wird. Zwischen dem 9. und 17. Juli müsste sich da jemand melden. So oder so gilt als sehr sicher, dass der nächste Premierminister, der hier in die Downing Street einzieht, Andy Burnham heißt.
1: Die US-Regierung hat Sanktionen gegen iranische Ölprodukte vorerst ausgesetzt. Das teilte das amerikanische Finanzministerium mit. Der Schritt sei in dem Rahmenabkommen geregelt, das die USA und Iran vergangene Woche abgeschlossen hätten. Demnach sind in den kommenden 2 Monaten Importe von Öl aus dem Iran erlaubt. In diesem Zeitraum verhandeln beide Länder über ein endgültiges Friedensabkommen. In Griechenland ist ein großer Wald- und Buschbrand ausgebrochen. Das Feuer brennt in der Nähe einer Autobahn zwischen Athen und Thessaloniki. Die Straße musste deshalb laut Medienberichten gesperrt werden. Mehr als 100 Feuerwehrleute sind demnach im Einsatz, außerdem 11 Löschflugzeuge und 3 Hubschrauber. Der Brand ist bereits der 2. große Waldbrand dieses Jahr. Bei der Fußball-Weltmeisterschaft startet in diesen Minuten das Spiel Frankreich gegen Irak. Schon am Abend hat sich Argentinien gegen Österreich durchgesetzt. Aus dem ARD-WM-Team Michael Küster.
3: Lionel Messi ist bislang der Ausnahmespieler dieser Weltmeisterschaft. Beim 2:0 seiner Argentinier erzielte der 38-Jährige erneut alle Tore für den Titelverteidiger und ist jetzt mit insgesamt 18 Treffern alleiniger WM-Rekordtorschütze. Argentinien steht mit diesem Sieg vorzeitig im 16. Finale. In derselben Gruppe treffen um 5 Uhr früh Algerien und Jordanien aufeinander. Beide dürfen sich nach ihren Auftaktniederlagen keinen Ausrutscher mehr erlauben. Außerdem kann ab 2 Uhr Norwegen mit Superstar Erling Haaland die K.O.-Runde klarmachen. Voraussetzung dafür ist ein Sieg über den Senegal.
1: Das waren die Nachrichten. Das Wetter in Deutschland. In der Nacht überwiegend trocken, Tiefstwerte 22 Grad am Oberrhein bis 9 Grad in Nordfriesland. Morgen viel Sonnenschein, später im Süden kräftige Schauer und Gewitter mit Unwettergefahr. Höchstwerte 24 Grad in Neubrandenburg bis 36 Grad am Oberrhein. Am Mittwoch sonnig und trocken, im südlichen Bergland einzelne Schauer und Gewitter, 28 bis 38 Grad und auch am Donnerstag viel Sonne bei 22 bis 39 Grad. Es ist 23.03 Uhr.
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1: Um 0 Uhr Mitternacht mit Olaf Knapp. Nachdem der britische Premier Starmer angekündigt hat, zurückzutreten, hat sich ein möglicher Nachfolger in Stellung gebracht. Starmers parteiinterner Konkurrent Burnham will bei der Wahl zum neuen Labour-Chef kandidieren. Aus der Nachrichtenredaktion Astrid Rolle.
2: Burnham hatte sich kurz nach Starmers Ankündigung zu Wort gemeldet. Der 56-Jährige war knapp 10 Jahre lang Bürgermeister von Greater Manchester. Weitere mögliche Bewerber müssen sich bis Mitte Juli melden und mindestens 81 Fraktionsabgeordnete der Labour Party für sich gewinnen. Passiert das nicht, bleibt Burnham der einzige Kandidat. Dann würde er ohne Urabstimmung der Labour-Mitglieder zum Vorsitzenden erklärt. Formal könnte er von König Charles dann schon am 16. oder 17. Juli zum Premierminister ernannt werden.
1: Die US-Regierung hat Sanktionen gegen iranische Ölprodukte vorerst ausgesetzt. Das teilte das amerikanische Finanzministerium mit. Der Schritt sei in dem Rahmenabkommen geregelt, das die USA und Iran vergangene Woche abgeschlossen hätten. Demnach sind in den kommenden 2 Monaten Importe von Öl aus Iran erlaubt. Bei einem Schusswaffenangriff in einem jüdischen Viertel in der kanadischen Metropole Montreal sind 2 Menschen getötet worden. Den Behörden zufolge handelt es sich bei den Opfern um einen Bürger und einen Polizisten. Eine weitere Beamtin sei verletzt worden. Auch der mutmaßliche Täter sei erschossen worden. Der Hintergrund der Tat ist noch unklar. Bei der Fußball-Weltmeisterschaft stehen sich aktuell Frankreich und Irak gegenüber. Nach der ersten Halbzeit führen die Franzosen mit 1:0. Schon am Abend hat sich Argentinien gegen Österreich durchgesetzt. Aus dem ARD-WM-Team Michael Küster.
3: Lionel Messi ist bislang der Ausnahmespieler dieser Weltmeisterschaft. Beim 2:0 seiner Argentinier erzielte der 38-Jährige erneut alle Tore für den Titelverteidiger und ist jetzt mit insgesamt 18 Treffern alleiniger WM-Rekord. Torschütze. Argentinien steht mit diesem Sieg vorzeitig im 16. Finale. In derselben Gruppe treffen um 5 Uhr früh Algerien und Jordanien aufeinander. Beide dürfen sich nach ihren Auftaktniederlagen keinen Ausrutscher mehr erlauben. Außerdem kann ab 2 Uhr Norwegen mit Superstar Erling Haaland die K.O.-Runde klarmachen. Voraussetzung dafür ist ein Sieg über den Senegal.
1: Das waren die Nachrichten. Das Wetter in Deutschland. In der Nacht ist es meist trocken, bei Tiefstwerten von 22 Grad am Oberrhein bis 9 Grad in Nordfriesland. Tagsüber dann viel Sonnenschein, später im Süden kräftige Schauer und Gewitter mit Unwettergefahr. Höchstwerte 24 Grad in Neubrandenburg bis 36 Grad am Oberrhein. Am Mittwoch sonnig und trocken, im südlichen Bergland einzelne Schauer und Gewitter bei 28 bis maximal 38 Grad. Es ist 0:03 Uhr.
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1: Um 1 Uhr mit Olaf Knapp. Nach der Rücktrittsankündigung des britischen Premierministers Starmer braucht Großbritannien einen Nachfolger oder eine Nachfolgerin. Für das Amt kandidieren will Starmers parteiinterner Konkurrent Andy Burnham. London-Korrespondentin Biesinger berichtet, wie jetzt der Zeitplan aussieht.
2: Das kann jetzt ziemlich schnell gehen. Also vorgesehen ist, dass ab 9. Juli sich mögliche Nachfolgekandidaten bewerben sollen. Die müssten mindestens 81 Fraktionsabgeordnete der Labour Party für sich gewinnen. Aber es sieht danach aus, als ob Andy Burnham, der ehemalige Bürgermeister von Manchester, tatsächlich der einzige Herausforderer bleibt. Und so könnte es dann sein, dass schon am 16. Juli Andy Burnham, wie das hier gesagt wird, gekrönt werden könnte.
1: Die US-Regierung hat Sanktionen gegen iranische Ölprodukte vorerst ausgesetzt. Das teilte das amerikanische Finanzministerium mit. Der Schritt sei in dem Rahmenabkommen geregelt, das die USA und Iran vergangene Woche abgeschlossen hätten. Demnach sind in den kommenden 2 Monaten Importe von Öl aus dem Iran erlaubt. Bei einem Schusswaffenangriff in einem jüdischen Viertel in der kanadischen Metropole Montreal sind 2 Menschen getötet worden. Den Behörden zufolge handelt es sich bei den Opfern um einen Bürger und einen Polizisten. Eine weitere Beamtin sei verletzt worden. Auch der mutmaßliche Täter sei erschossen worden. Der Hintergrund der Tat ist noch unklar. Bei der Fußball-Weltmeisterschaft stehen sich aktuell Frankreich und Irak gegenüber. Nach der ersten Halbzeit führen die Franzosen mit 1:0. Das Spiel ist wegen eines Unwetters unterbrochen worden. Schon am Abend hat sich Argentinien gegen Österreich durchgesetzt. Aus dem ARD-WM-Team Michael Küster.
3: Lionel Messi ist bislang der Ausnahmespieler dieser Weltmeisterschaft. Beim 2:0 seiner Argentinier erzielte der 38-Jährige erneut alle Tore für den Titelverteidiger und ist jetzt mit insgesamt 18 Treffern alleiniger WM-Rekordtorschütze. Argentinien steht mit diesem Sieg vorzeitig im 16. Finale. In derselben Gruppe treffen um 5 Uhr früh Algerien und Jordanien aufeinander. Beide dürfen sich nach ihren Auftaktniederlagen keinen Ausrutscher mehr erlauben. Außerdem kann ab 2 Uhr Norwegen mit Superstar Erling Haaland die K.O.-Runde klarmachen. Voraussetzung dafür ist ein Sieg über den Senegal.
1: Das Wetter in Deutschland. Nachts meist trocken bei Tiefstwerten von 22 Grad am Oberrhein bis 9 Grad in Nordfriesland. Am Tage viel Sonne, später im Süden kräftige Schauer und Gewitter mit Unwettergefahr. Höchstwerte 24 Grad in Neubrandenburg bis 36 Grad am Oberrhein. Mittwoch dann sonnig und trocken, im südlichen Bergland einzelne Schauer und Gewitter. 28 bis maximal 38 Grad. Es ist gleich 1:03 Uhr.
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1: Um 2 Uhr mit Olaf Knapp. Nach der Rücktrittsankündigung des britischen Premiers Starmer hat sich ein möglicher Nachfolger in Stellung gebracht. Andy Burnham, ein parteiinterner Kritiker Starmers, hat angekündigt, bei der Wahl zum neuen Labour-Chef anzutreten. London-Korrespondentin Mareike Aden mit Details zu Burnham.
2: Andy Burnham, der hat den Spitznamen König des Nordens. Er hat in Manchester, wo er Bürgermeister war, eine sehr erfolgreiche Wirtschaftspolitik gemacht. Er hat jetzt dadurch, dass er die Nachwahl am Donnerstag so klar gegen einen Reform UK-Kandidaten gewonnen hat, die Aura eines Siegers. Er ist sehr beliebt auch im Land, nicht nur in der eigenen Partei. Und deshalb glauben viele, dass jetzt es vielleicht gar keinen weiteren internen Herausforderer bei Labour geben wird. Zwischen dem 9. und 17. Juli müsste sich da jemand melden. So oder so gilt als sehr sicher, dass der nächste Premierminister, der hier in die Downing Street einzieht, Andy Burnham heißt.
1: US-Präsident Trump hat sich mit Blick auf die Verhandlungen mit Iran zuversichtlich gezeigt. Solange Iran die USA respektiere, werde es keine Probleme geben, sagte Trump im Oval Office. Bei den Gesprächen in der Schweiz wurden nach US-Angaben in mehreren Bereichen Fortschritte erzielt. Demnach will Iran wieder Inspektoren der Internationalen Atomenergiebehörde ins Land lassen. Einen Zeitplan dafür gebe es aber noch nicht, sagte US-Vizepräsident Vance. Bei einem Schusswaffenangriff in einem jüdischen Viertel in der kanadischen Metropole Montreal sind 2 Menschen getötet worden. Den Behörden zufolge handelt es sich bei den Opfern um einen Bürger und einen Polizisten. Eine weitere Beamtin sei verletzt worden. Auch der mutmaßliche Täter sei erschossen worden. Der Hintergrund der Tat ist noch unklar. In der Fußball-Weltmeisterschaft läuft noch die Partie Frankreich gegen Irak. Die Franzosen liegen bislang mit 1:0 vorn. Das Spiel in Philadelphia im US-Bundesstaat Pennsylvania war wegen eines Unwetters rund 2 Stunden lang unterbrochen worden. Am Abend gewann Argentinien gegen Österreich mit 2:0. Die Argentinier haben sich damit vorzeitig das Ticket für die K.O.-Runde gesichert. Stürmerstar Messi hat außerdem WM-Geschichte geschrieben. Mit seinen beiden Treffern kann er jetzt insgesamt 18 WM-Tore für sich verbuchen. Das sind 2 mehr als der bisherige Rekordhalter Klose. Das waren die Nachrichten, das Wetter in Deutschland. In der Nacht ist es meist trocken, Tiefstwerte 22 Grad am Oberrhein bis 9 Grad in Nordfriesland. Am Tage viel Sonnenschein, später im Süden kräftige Schauer und Gewitter mit Unwettergefahr, Höchstwerte 24 Grad in Neubrandenburg bis 36 Grad am Oberrhein. Mittwoch sonnig und trocken, im südlichen Bergland einzelne Schauer und Gewitter, 28 bis maximal 38 Grad und am Donnerstag viel Sonne, bei 22 bis 39 Grad. Es ist 2:03 Uhr.
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